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1: Ich liebe eben mal solche alten Schwabensäcke.

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1: 1967, The Bad Van der Blues.

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0: Ja, grüß Gott. 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

0: 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Die ist tatsächlich ein bisschen, bloß ein bisschen, aber arg.
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1: Seh das nicht
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1: Bei 30 Jahre Pommes frites, die Kultnummer über eine Frau, die hat hakenrumme Beine. Und jetzt kommt der Hammer. Nein, wir spielen diese Nummer nicht einfach so, sondern der Mats hat ein Arrangement gemacht für Orchester von dieser Nummer. Mit den jungen Philharmonikern aus Ostfrankenberg. Uwe, wir machen die Clara zusammen heute Nacht mit Orchester zum ersten Mal live auf dieser Bühne. Sing mit uns, Clara, du bist so! Ja.

Gute, ciao, tschüss, guten Nacht, Biberach. Dankeschön. Oberens und die Jungen für Labonie aus Sonnenbau.

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0: Danke,
1: danke. Danke.
2: Ole, dreh die extra Runde.
0: Neben der Schule damals, oder?
1: Ich hau doch irgendwo ein Bier nachgestellt, der Feiner. Nein, das ist ja. Ah, ich hab's.

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Das Lied, das jetzt kommt, ist das einzige Lied beim Schwaber Radio, das nicht in Schwäbisch ist. Aber ich lasse es deswegen laufen, weil es uns Schwaber so charakterisiert, wie wir eigentlich sind.

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Nächste Gutzle hat einen starken persönlichen Bezug. Und zwar gehe ich seit vielen Jahren, ich gebe zu, in große Abstände zum Friseur. Und zwar gehe ich in Bernhausen zu Haart. Haart ist ein Salon in Bernhausen in der Fußgängerzone und der Chef ist der Luca. Und ich gehe seit Jahren immer zum Luca. Habe wieder mal einen Termin gehabt, morgens um 8 Uhr als erster Patient oder Kunde, wie sagt man da? Aber als ich einen Termin gehabt, morgens um 8 Uhr komme dahin und dann wurde mir eröffnet, es tut Ihnen leid, der Luca hat absagen müssen, er hat angerufen, er sei schwer krank, totale Erkältung, er konnte nicht früher Bescheid geben, deswegen haben sie jetzt niemanden, der mir die Haare schneiden kann. Jetzt habe ich gesagt, ja gut, müsste jemand anders mir halt geben. Nein, sie hätten niemand, sie hätten nur eine kubanische Aushilfe und die kann nicht recht Deutsch und schneiden kann sie auch nicht. Aber ich war in einer Notsituation und habe gesagt, bitte überlege doch, ob Esmeralda, ob die das nicht machen kann. Kubanische Aushilfe, Esmeralda hat sie geheißen. Und sie hat in den 14 Tagen, wo die Esmeralda dort geschafft hat, haben sie dir einen schwäbischen Satz beigebracht, der klang so ähnlich wie, wie soll man es schneiden? Stellt euch bitte vor eurem geistigen Auge vor, ich sitze in diesem Friseurstuhl mit frisch gewaschenem Haupthaar und die Esmeralda beginnt ihr Werk an mir. Bereits nach wenigen Minuten stellt sie mir eine Frage, die keinen Zweifel über ihre kulturelle Herkunft zulässt. Und wenn ihr euch das vorstellt, versteht ihr auch das Gutzle, weil das Original und das Gutzle sind extrem nah beieinander.

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Vielen Dank.

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Vorsicht! Zwischen Ehingen und Altsteußlingen liegt eine LKW-Ladung IKEA-Möbel auf beiden Fahrstreifen.

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Wir hatten einen schönen Song, und zwar heißt der Alkoholfreies Bier. Ganz neu, zum zweiten Mal spielen wir den live auf der Bühne, extra für ihr Hause, weil ihr, mal ein großes Kompliment, ihr seid spitze. Ja? Also, Winnie, leg los.

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2: Wir sind alle wieder mit dabei, oder?
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Da gibt man so bunte Hände. Wollt ihr noch eine Zugabe? Jetzt mal ehrlich, also euch hat es ehrlich gefallen, oder? War super? Darf ich mal wiederkommen?

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Ich schreibe jetzt noch einen Brief an Uno. Please, Uno, schützt der schwäbische Kartoffelsalat, make into World Kultur Heritage oder so etwas. This is also the wish of European Commissioner Günther Oettinger, which is also my English teacher.

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0: Grüß Gott. Das Bestimmende unserer Landschaft ist nicht nur der Alp drauf, sondern es sind auch Flüsse und Gewässer, die in der Landschaft fließen. Und auch hier haben wir es in der Regel ausschließlich oder fast ausschließlich mit alten Namen zu tun, deren Bedeutung wir nicht kennen. Wir können sie nur ahnen. Da ist einmal die Echatz, die vom Echatztal, vom Unterhauser nach Reutlingen reinfließt. Und dann ist die Erms. Ermstal, Seeburg, Urach, Dettingen und Erms, Metzingen, Neckar-Dämpflingen. Und tatsächlich, Echatz, das sind keltische Namen. Ein alter Name für die Echatz ist Achatza. Oder, wie die Reutlinger sagen, von Echetz. Und bei Erms, da kennen wir eine römische Form, Armissa. Wir haben weitere, so wie weitere keltische Namen, die man nicht erklären kann, die man nur gebrauchen. Filz, die Glems, nicht zu verwechseln mit dem gleichnamigen Ort. Das ist die Rems und das ist die Enz. Also alle diese Namen haben wir vorgefunden. Und das war für die Vorfahren sehr wichtig, diese zu benennen, ohne Erklärungen zu geben. Dafür haben unsere Vorfahren zu viel Respekt gehabt. Gerade vor den Gewässern war lebensnotwendig.

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0: Grüß Gott, herzlich willkommen zur Schwäbischen Sprechstunde. Der heutige Begriff, Latsche. Bei dem Wort, Schimpfwort, mehr männlich als weiblich, kann man an Latscher, an alte Schuhe, Hausschuhe, Pantoffler denken. Aber auch an Latscher, lässiges Gehen. Noch besser an einen einfältigen, tölpelhaften, läppischen Menschen. Eben mit unschönem Gang. Darin enthalten ist auch Lallen, nicht mehr deutlich sprechen können, aus welchen Gründen auch immer. Es muss ja einer et evel gleich Sofa sein. Am Alp drauf und auf der Alp hat es früher an Lallesplatz gehen. Treffpunkt der Jugend vor dem Rathaus, in der Ortsmitte, vor der Mulke. Das hast du selber auch verstaumiesen, was da geschwätzt wird. Geschichtlich kommt das Wort von Latschare, Letare, der vierte Fastensonntag und dritte Sonntag vor Ostern. Volksetymologisch Latschare-Sonntag, da geht man nach Fischer ins Wirtshaus, isst und bedenke in Württemberg, Schnecker, Stockfisch, es ist ein Tag oder für die Männer. Die Dettinger, ich bin ja selber einer, mögen es mir verzeihen, wenn ich einen Spruch verrat, den andere über uns sagen. Dettinger Latsche, standet auf der Brücke und fanget am Muck. Zum Trost sei gesagt, trotz dem christlichen Vorlauf, meint auch der Warig, dass vieles ungeklärt ist.
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Jetzt geht es los mit dem Diebstahl in der Rockmusik. 60er Jahre, zensuriert, katholisches Gemeindehaus. Meine erste Probe, meine erste elektrische Probe mit meiner Kapelle, The 85. Der erste, wo komme ich, das war der Willi Onimus, der Sohn von der Tankstelle Onimus. Der hat dem Meister Geld gegeben, der kam im Schlagzeug an, aber es war noch nicht ausgepackt. Hat er bei Neckermann bestellt. Da kam er an, hat nur ein kleines Gerät auspackt, die sogenannte Hi-Hat-Maschine. Mit dem Fuß ein bisschen und so. Er hat gesagt, er möchte erstmal auf diesem Gerät perfekt war. Ich sagte, Willi, Onimus, mach dein Ding. Und seither spielt er das Ding vor sich hin. Der nächste, Franz Kleiber, sogenannter Bassspieler, kam an mit einer umgebauten Holzkiste, schwer Holz und ein langer Bäserstiel, eine einzige Klavierseite und dann drei Nägel neigeschlagen, als sogenannte Bünde. Er konnte drei Töne spielen. Das Ganze verbunden mit einem alten Radio. Ja, er konnte diese drei Töne spielen und die hat er gespielt an dem Tag. Der nächste. Karl Ginderle, Sohn von Karl Ginderle, auch der Opa hieß Karl Ginderle, alles Friseure, inschüsseriert, guckt nach. Er kam mit einer Gitarre gekauft bei Horten, nach einer Woche noch drei Seiten. Er hat gesagt, es sei scheißegal bei dem Gerät. Er habe sich eine amerikanische Fußmaschine dazu gekauft, diese Wawa, ein Wawa-Gerät. Da tät alles irgendwie scheiß gut, das sei egal. Also, er hat diese drei Seiten gespielt. Ein Akkord die ganze Zeit. Am Schluss noch, Seth Westerheiser kam mit einem umgebauten Akkordeon an. Blasigbalkbetrieb, ja. Verbunden mit einem Kabel, mit alter Radio. Er hat gesagt, er sei womöglich der erste Orgel-Synthesizer der Welt. Er hat klungen, wie wenn ein Geus auf Trommel scheißt. Dann war noch mein kleiner Zwillingsbruder Gerd dabei mit seiner 40er Posaune rumgefurzt und ich mit meiner Trompete damals. Dann sehe ich draußen, wie einer vorbeilauft. Ein schwarzer, großer GI. Ein riesiger Tonband. Ich glaube, der Autobatterie dabei, um das Ganze zum Laufen zu bringen. Er hat alles aufgezeigt an diesem Tag. Diesen seltsamen Akkord, dem sei die Trommel auf eurer Maschine und so weiter. Jahre später schaue ich amerikanisches Fernseher, Detroit City, was sehe ich? Eine Kapelle, schwarze natürlich lauter, mit dem Namen The Temptations. Und was spielt sie? Mein Lied, mein Lied. Dein Vater war ein harter Hund in einer miserablen Übersetzung. Papa was a Rolling Stone, Papi war ein rollender Stein. Ha, ha, ha.

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1: Trombierer, zu drei, Servus, schwäbische Sprechstunde mit Wilhelm König. Grüß Gott, herzlich willkommen zur schwäbischen Sprechstunde. Unser heutiger Begriff, dicht. Das Wort so geheimnisvoll, das klingt und im Grund trotz aller Erklärung unverständlich bleibt, hat tatsächlich etwas mit Dichten zum tun. Dichten, die Sprache verdichten zu einem Gedicht, ob gereimt oder in freien Rhythmen. Wie gesagt, eine Erklärung, die nichts bringt oder et viel. Verständlich wird es, wenn du dir Adjektiv, ein Beiwort, ein Eigenschaftswort davor setzt. Also alles das Bekannteste im Tauberdicht. Dann bedeutet das Ganze halb bewusstlos, wie im Dunkeln rumlaufen. Positiv gesagt, in Gedanken versunken. Da gelingt etwas, für das man gar nicht dazu kam. Das hat man halb im Tauberdicht gesagt oder tau, ohne lang darüber nachzudenken. Der Dichter handelt ja auch in vielem unbewusst. Er kriegt Eingebungen, hat Einfälle, die muss er freilich noch bearbeiten. Oder, wie ein berühmter französischer Dichter geschrieben hat, die erste Zeile schenken einem die Götter, naja, und danach kommt's Geschäft. Das Wort dichten ist alt, althochdeutsch wie germanisch heißt es, Diton, Titon. Das Wort ist wieder ein schönes Beispiel, wie Hochdeutsch und Schwäbisch gleichberechtigt nebeneinander standet. Beide sind im gleichen Boden gewachsen.

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So, jetzt kommen wir zu einem internationalen Star, einer südafrikanischen Musiklegende. Miriam Makeba, ich hoffe, dem einen oder anderen sagt dieser Name was. Eine Frau, die Weltkarriere gemacht hat, die Afrika quasi musikalisch repräsentiert bis zum heutigen Tag. Vor allem auch durch ihren berühmten Pata-Pata-Song, den vielleicht der ein oder andere kennt. Jetzt wissen aber die wenigsten, dass die Miriam Makeba lange in Meichingen geschafft hat. In Meichingen bei Sindelfingen in der Bäckerei hat die geschafft. Und die Miriam Makeba hat den besten Hefekranz gemacht, weit und breit. Im ganzen Gäu gab es niemanden, der so einen Hefekranz gemacht hat. Sie hat bloß ein Manko gehabt, die Miriam. Sie hat keine Zibebeneido. Und sind wir uns einig, ein Hefekranz ohne Zibebe ist kein Hefekranz. Danke für den Applaus. Für die, die nicht wissen, was Zibeben sind, es sind Rosinen. Jetzt ist also die Miriam Makeba wieder zurückgegangen nach Südafrika, hat dort musikalische Weltkarriere gemacht, vor allem, wie gesagt, mit ihrem Pata-Pata-Song. Und dann hat sie aber irgendwann einige Jahre später ein ehemaliger Kollege aus der Backstube, der hat sie besucht in Johannesburg und hat die Miriam Makeba gebeten, sie soll doch ihm bitte mal wieder so einen Hefekranz machen, weil es hat niemand mehr so gut nachgebracht wie die Miriam Makeba damals in Meichingen, der Bäckerei Fröschle. Jetzt hat die Miriam natürlich diesem Wunsch gerne gehorcht, aber natürlich mit einer Einschränkung.

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1: Das Beste von Willi Reichert. Platzangst. Der Schwabe ist gewiss nicht ungesellig, dennoch sitzt er in der Wirtschaft gern allein am Tisch. Und wenn das Weinstüble noch so klein ist. Deshalb jammert die Alice, die Kellnerin vom Öxle zum Wirt: Heide nei, da kommet 5 Stugerter und mir hin halt bloß 4 Tisch.

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Bloß ihn kennt man Wähler, alles andere sei ein Fehler. 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Er schwört bei der Bibel mit der göttlichen Macht. 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
1: Ich lese jetzt eine Geschichtle aus meinem neuen Büchle Heumet aber rau, meint der Wunderfitz. Verliebt, verlobt, verheiratet. Heumet aber rau, immer wieder kommt mir das nette Kinderversle in den Sinn. Verliebt, verlobt, verheiratet. Ein 3 Jahre älteres Nachbarsmädle, in das der Wunderfitz unsterblich verliebt gewesen ist, hat den 11-Jährigen mit ihrem neckischen Zopfle von den Margeriteblüten schier gar um den Verstand gebracht. Und schon früh hat der Bub gemerkt, das mit dem Verlieben und allem drumherum ist kein einfaches Geschäft. Bei seinem Großvater war das noch ganz einfach. Da hat der Uropa die Braut selber rausgesucht, ganz nach der uralten Bauernregel, nicht Leid heiratet, aber die Äcker. Und der Junge hat ohne Widerrede folgen müssen. Beim Wunderfitz, seinem Vater, hat's bloß nur geheißen, wenn's Gesangbuch stimmt und sie nicht aus dem verratzten Nachbarsflecken kommt, kann springen, will ich die Witt. Der Wunderfitz hat schon gar nicht mehr gefragt und sein Evangelis an Menage-Schlupferle am Papa einfach als sein Verlobter vorgestellt, wo jetzt bei ihm in Studentenbude einziehen geht. Reaktion: Ich will sie nicht. Es gibt doch auch schöne, gescheite und reiche katholische Mädle. Das hat mich dann aber schon mächtig gewurmt und ich habe mir geschworen, wenn meine Junge mal ihre Lafferinnen mitbringt, halte ich mein Gosch und denke mir höchstens meine Sache. Und das hat Gott sei Dank geklappt. Aber besonders auch darum, weil die heutige Generation im heiratsfähigen Alter in unserer unglaublich offenen Gesellschaft fast immer nach dem eigenen Willen entscheidet, ohne dass sie irgendeiner mehr schräg anschwätzen darf. Ist der Entschluss gefasst, oft nach langer Probeehe und dem dritten Kind, was freilich bei uns Schwaben wegen günstiger Ehegattensplitting eher seltener der Fall sein darf, wird Organisation von dem Event zum reinsten Stress. Oft auch zur Nagelprobe, ob die Ehe tatsächlich hebt. Pfarrkirch und der Saal über der Dorfkneipe mit einer Hochzeit zu gemischten Braten, Spätzle, Kartoffelsalat und Vanilleeis mit heißen Himbeeren zum Nachtisch. Danach noch Tanz mit einem Aloy-Unterhalter. Räuchert seit gefühlte 100 Jahren schon nicht mehr. Für die Betuchtere geht nichts mehr unter einem Wasserschloss mit eigenem Kirchle, Feinschmeckermenü vom Sternekoch, dazu professionelle Kinderanimateur und Shuttle-Service für die Gäste. Für den schmäleren Geldbeutel braucht es mindestens eine Freilichttrauung am Gipfelkreuz mit deftigem Almvesper und Masseübernachtung im Heischober von der Sennhütte. Noch komplizierter wird's freilich im Global Village, wenn die Liebe alle Grenzen und Länder und Kulturen überwindet. Da kann es sogar am Wunderfitz passieren, dass er sich mitten in Afrika in der Stammestracht vom Ibo-Häuptling bei ihrer traditionellen Hochzeitsfeier einfindet. Von den Gegenschwieger mit aller Hochachtung empfangen und überwältigt ist von den Leuten, von ihrer Herzlichkeit und Lebensfreude, wo ihr Muttersprach Ibo noch viel mehr hochhaltet, wie der Wunderfitz sei Schwäbisch. Überwältigt aber auch von 36 Grad Hitz, wo man in dem warmen Häuptlingsgewand schon ein wenig neidisch auf seine Brautmutter aus dem Nachbarstädtle hätte werden können, wo auf der Osterinsel im Pazifik die Trauung von ihrem Töchterle nach der dortigen Mode oberum nackt und kunstvoll angemalt, hat feiern dürfen, meint der Wunderfitz.

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0: Drum hilft halt diesem Dänger,
1: oder Herr Kammersänger,
0: luft ihn zu jedem Ton
1: am Mikrofon.
0: Es wird ein Glücksumstand
1: für nie uns ganze Land.
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1: in der Lektion.
2: Das hätte ich nie für möglich gehalten.

0: gut, Frau Kegele.
1: Grüß Gott, Frau Peters.
0: Der April weiß nicht, was er will.
1: Ja, gerade bei der Kehrwoche, da könnte man sich gerade eine Sekunde umstellen, gell?
0: Und wenn wir kehren, dann fängt es gerade an zum Schneien.
1: Ja, und wenn wir den Schnee wegschiebt, dann gibt es ja plötzlich wieder 20 Grad.
0: Ja, wir müssen gerade ein Kombigerät haben, einen Schneebesen mit einem Sonnenschirm.
1: Ja, ich habe da so eine Erfindung gemacht, Frau
0: Peters. Was? Das gibt es nicht, Frau Kegele.
1: Ja, da, gucken Sie, da haben so ein Gerät.
0: Ja, was? Ja, und da ist ein rotes Knöpfchen. Ja. Wenn man da drauf drückt,
1: na, schaltet der Trottoir besser an.
0: Ja, für den groben Dreck. Und was ist denn das da für das blaue Knöpfchen?
1: Ja, für den Sonderdreck.
0: Hundekot, alte Kaugummi, wunderbar, Frau Kegel. Und für was ist da das weiße Knöpfchen?
1: Da fasse ich Schneeschippe aus.
0: und
1: beginnt zu schippen. Und wenn es da plötzlich wieder die Sonne scheint, da fährt den Sonnenschirm raus. Jetzt,
0: ein geiles Kombigerät, Frau Kegele.
1: Ja, so wird auch im April die Kehrwoche perfekt.
0: Und für was ist da das gelbe Knöpfle?
1: Da, das ist meine Fernbedienung zum Backherd.
0: Und wenn die Kehrwoche fertig ist?
1: Da ist da sofort das Hefezöpfle fertig.
0: Da muss man aber immer rechtzeitig auf das rechte Knöpfle drücken bei der anstrengenden Kehrwoche.
1: Ja, nein, da schalte ich jetzt die Automatik an. Die erkennt von selber, was man gerade machen muss. Jetzt.
0: Ein Schneesturm kommt.
1: So, jetzt kommt der Hitze.
0: Das gibt's nicht. Ja, jetzt kommt ein Regen.
1: Jetzt geht's normal.
0: Jetzt geht's normal.
1: Jetzt ist Hefezöpfle fertig. Hören Sie mal.
0: Hektis ist das, Frau Kegele.
1: Ja, der April weiß nicht, was er will, gell?
0: Hauptsache, das mit dem Hefezöpfle, das klappt immer.
1: Ja, es funktioniert wie geschmiert.
0: Denn es ist ein Haufen Butter drin.
2: Mein lieber Freund, man sieht zwar immer Schönheit muss leiden, aber was mein Elfriede mitmacht, ist gerade auf keine Kuhhaut auf. Angefangen hat's, wo sie unser Markusli zu Ostern so einen Goggler als Wecker gekauft hat. Der läutet nicht wie ein normaler Wecker, sondern der kräht so lang, bis man ihn auf der Kamm haut. Und dann sagt er fröhlich guten Morgen zu ihm. Praktisch wie mein Chefe ist, hat sie den gleich als Geschenkli einpacken lassen. Anschließend ist sie in die Metzgerei eingestanden und hat eingekauft. Und wie sie gerade beim Schwattermagen war, hat der Goggler in der Einkaufstasche angefangen zu krähen. Mein Elfried ist knallrot angelaufen und hat hektisch und lautstark 20 Scheiben weiße Presswurst bestellt, aber der Goggler hat nicht aufgegeben. Alle Kunden haben sich kopfschüttelt nach ihrer Umdreht. In der Verzweiflung hat sie das Geschenkpäckli geschüttelt und dann hat sie in der Tasche auf einmal «Guten Morgen» gerufen. Da haben sie mein Elfried vollends ausgelacht. Weil sie es aber überhaupt nicht verputzen kann, wenn man sie auslacht, hat sie sich am Schaufenster vom Schuhgeschäft abreagiert. Sie ist neu, hat etwa 400 Bärler Schuhe abprobiert, ist ohne einen Schuh zum Kaufen wieder raus und hat mir beim Abendessen so intensiv von offenen Schuhen mit Plateausohle vorgeschwärmt, dass auch der Dümmste, also ich, hat merken müssen, dass sie an diesen Schuhen Interesse hat. Weil ich mir aber unter Plateausohle-Schuhen überhaupt nichts vorstellen kann, hat sie mir liebenswürdigerweise angeboten, dass sie mich vom Geschäft abholt und dass wir noch miteinander an dem Schuhgeschäft vorbeilaufen. So, da soll mir das zeigen. Ich habe mir im Geschäft einen Vorschuss geben lassen und vorsichtshalber noch ein paar Euro-Schecks eingeschoben, weil, wenn mich mein Elfried sogar vom Geschäft abholt, dreht sich's in der Regel um größere Summen. Mir hat schier die Augen rausgedrückt, wo ich die hohe Sohle gesehen. Aber wahrscheinlich hat es dem sicherlich unterschwellig vorhandenen Wunsch von meiner Elfriede entsprochen, dass sie auf mich und die anderen Leute runtergucken kann. Was mich völlig aus der Fassung gebracht hat, waren halbe Seidenhalstücher als Schuhbindel, die als riesige Schlaufenbunde links und rechts am Schuh runtergehangen sind. Also in einen Regen reinkommen oder in eine Drecklach reindappen, werden eine Pseudo-Halstücher an ihre vollschlanke Fußknöchel bestimmt nicht gut bekommen. Wo mir der Preis vor die Augen verschwommen ist, habe ich vorsichtig noch gefragt, ob man denn in solche Schuhe überhaupt laufen kann. Aber nachdem sich die ganze Verkäuferin hinter meiner Elfriede zusammengerottet, dass man die Schuhe nicht mehr gesehen hat, und hat auf mich reingeschrien, wie wenn ich behauptet hätte, dass die Schuhe überhaupt aus der Mode gekommen wären. Also habe ich meinen Geldbeutel, meinen Vorschuss und Scheck gezückt und habe versucht, der Elfriede ihr Ostergeschenk abzuzahlen. Sie hat die Stelzenschuhe gleich angezogen und dann sind wir Arm in Arm zum Geschäft ausgelaufen, weil mein Elfriede noch ein bisschen unsicher rumgeschwankt ist. Sie hat zwar noch nie so einen wahnsinnig eleganten Gang gehabt, aber jetzt ist sie dahergekommen wie der King Kong, nachdem er in New York vom Empire State Building runtergejuckt ist. Wo wir ohne größere Sturz heimgekommen sind, wollte ich meiner Elfriede beim Absteigen von ihren Hochgebirgsschuhen behilflich sein, aber sie hat es auch lassen wollen, ob es unsere Junge merkt. Wir sind also ins Wohnzimmer reingekommen. Jetzt ist da gerade der Goggler auspackt auf dem Couchtisch gestanden und hat zum 759. Mal Guten Morgen gesagt. Elfriede hat in der Wut nimmer an ihre Hochplateausohle gedingt und hat mit einem Satz auf der Kleine loswille. Dabei ist sie mit dem rechten Knöchel umgenickt bis auf den Boden unter und dann ist sie mit einem Schrei umgefallen. Zum Glück für sie und zum Pech für Sofa ist das gerade in Fallrichtung gestanden. Die Elfriede hat's aufgefangen und der Sofafuß abgedruckt. Ich habe zuerst den Doktor angerufen, weil meine Elfriede keinen Millimeter mehr hat laufen können und noch der Schreiner wegen dem Sofafuß. Aber der Doktor war schneller da. Bänderdehnung, hat er gesagt, und hat den Fuß eingebunden, also den von der Elfriede, nicht den Sofafuß. Nach 2 Euerweifer, der alle Eugen, hat sie aufgehört mit heulen und dann hat sie im Markusle den Marschblase, wie er dazukommt, einfach sein Ostergeschenkli im Voraus auszupacken. Aber das war schnell geklärt. Der Guggerlerweger hat, wo es Zeit war zum Schellen, im Schrank, wo die Elfriede ihn versteckt hat, anfangen zum Randalieren. Und wo ihn die Junge noch gefunden hat, hat sie in dem Päckle so verdächtig tickt. Dass sie das sind todesmutig, also das sind sie von mir. Und neugierig, das sind sie von der Elfriede, aufgebrochen haben. Es grüßt dich ganz herzlich, dein auf leise und dünne Sohle durchs aufregende Leben schleichender Freund, Eugen Emberle.

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0: Mein lieber Freund, das mit der Schenkerei geht in unserer Familie meistens schief. Jetzt hat auch Mai in letzter Zeit vor liebreit strotzender Elfriede den glorreichen Einfall gehabt, dass man an Ostern die Geschenkle wieder versteckt. Und zwar im Haus hinne, weil es draußen nach ihrer Ansicht zu unhygienisch ist. Ich meine, früher sind die zwar auch dran gestorben, aber alle meine Versuche, ihre das zum Ausschwätzen, waren erfolglos. Und meine Jungen haben deshalb nicht widersprochen, weil sie sonst mit einem totalen Geschenkstopp hätten rechnen müssen. Also ist losgegangen. Mein Elfried ist am Ostersonntagmorgen schon in aller Früh auf leise Sohle durchs Haus trampelt. Vom männlichen, also schwachen Geschlechtsrecht unserer Familie hat niemand mehr schlafen können. Zum einen, weil Jeffe immer durchs Haus grummort ist und zum anderen, weil wir mit einem Auge am Schlüsselloch gegangen sind, um zum gucken, wo sie was hat. Aber weil unser Familienschmuckstück heller ist wie eine Halogenlampe, hat sie vorher das Kinderzimmer und unser Schlafzimmer von außen abgeschlossen und Schlüssellöcher mit Heftpflaster zugeklebt. Ich habe gerade in Erwägung gezogen, übers Fenster, um außerhäusliche Hilfe zu schreien, hat sie auf einmal die Tür aufgerissen und ist mit wehendem Nachthemd dagestanden wie der Hausgeist von der Burg Schreckenstein. Und dann haben wir unsere Geschenkle suchen dürfen. Ich bin mir zwar blöd vorgekommen, aber wie mein Elfried so mit leuchtenden Augen auf der Treppe gestanden ist und wie eine Mutation vom Napoleon heiß und kalt geschrien hat, habe ich ihr auch nicht den Spaß verderben wollen. Mich hat sie natürlich wieder am längsten suchen lassen. Die Jungen haben schon lange an ihre Krokanteier rumgefespert und mit ihren geschenkgeregten Computerspiel rumdo, da bin ich noch mit dem halben Oberkörper in der Wäschmaschine rumgekrochen und habe mein Geschenkli gesucht. Gefunden habe ich es noch endlich in der obersten Schublade vom Geschirrspüler. Ich habe mir sehr halbe denke, dass ich wieder etwas kriege, was ich brauchen kann. Ein Flanellschlafanzug. Und zwar in einer Farbe, die hätte ich mir mein Leben lang nie selber gekauft. Schon beim Anprobieren habe ich gemerkt, dass der Schlafanzug an alle Ecken und Enden zwickt. Ich habe mich einfach halt wohlgefühlt da drin. Aber sag das doch einmal zur Elfriede, wenn sie ihn anguckt wie ein Bernhardinerhund und du genau weißt, wie schnell sie eingeschnappt ist. Ich habe wohl eingewendet, ob das nicht vielleicht eine Nummer zu klein sei, aber die Elfriede hat schon entschieden, dass der Schlafanzug passt und dass ich Platz genug drin hätte. Da bin ich froh gewesen, dass der groß genug war, weil mir selber ist er als zu eng erschienen. Also kam die erste Nacht nach der großen Wäsche. Die Elfriede hat bettfrisch überzogen gehabt und neue Schlafsache rausgerichtet. Und da ist er gelegen. Mein neuer Flanellschlafanzug. Ich bin schon mit meinem richtigen Widerwillen neigeschlupft und tatsächlich hat er beim Liegen noch ärger zwickt, wie ich das befürchtet habe. Ich bin halt meiner Lebtag in Frotteschlafanzug ins Bett gegangen. Die war schön bequem und haben sich dehnt so, wie man es braucht hat. Aber da sind meine Hosenbeinern aufgerutscht bis über die Knie und irgendwann habe ich meinen Schlafanzugsjack aufgeknüpft, dass ich mich ein bequemer drehen konnte. Und nachdem ich mich etwa 2 Stunden lang dreht habe wie ein Propeller, habe ich es einfach nicht mehr ausgehalten und habe ihn voll ausgezogen und unter das Kopfkissen gestopft. So bin ich von meinen Zwängen befreit, selig und entspannt eingeschlafen. Dass ausgerechnet an dem Morgen unser Markusle nach 3 Jahren wieder Anwandlungen kriegt bei den Eltern im Gräble zwischen den Betten zum Schlafen, hat ja kein Mensch ahnen können, am wenigsten ich. Bevor ich so richtig zu mir gekommen bin, hat er schon dicke geklopft gehabt und sofort wieder fallen lassen und dann schreiend das ganze Haus gesaut mit der für die ganze Menschheit elementar wichtigen Nachricht, dass der Papa ohne Schlafanzug schlaft. Was in andere Familien gang und gäbe ist, hat bei uns ein mittlerer Siedeskandal ausgelöst. Meine Elfriede hat aus der Tatsache, dass sie ihr Ostergeschenkle verweigere, den Schluss gezogen, dass sie so nicht mehr mag und dass sie vermutlich im Geschäft eine andere hätte. Ich habe das gesamte Wochenende darauf verwendet, meiner Elfriede zum klarmachen, dass ein enger Schlafanzug nichts da damit zu tun hat, ob man eben mag oder nicht. Ich bin mir allerdings nicht sicher, ob sie das so richtig akzeptiert hat. Sonst hätte sie mir doch nicht der Schlafanzug in Geschäftstaschen eingestopft mit der Bemerkung, dass den noch halt im Geschäft weitermachen soll. Es grüßt dich ganz herzlich dein Frotteschlafanzug und Ehefrau, wo ihm etwas glaubet, bevorzugender Freund Eugen Emberle.
1: Wenn der letzte Schnee verschwindet, ein laues Liftle uns verkündet, dass eine Zeit kommt jetzt ins Land, an der mir unser Freit dran hand. Ballenketzler am Weiher bliert, am Himmel zwitschernd Vegel ziert, wenn die Amsel sie am Bächle sonnt, nau weiß man's gewiss, der Frühling kommt. Am Biererbaum vor unserem Haus, da spitzlert zarte Blätter raus. An jedem Tag ein bisschen mehr kamen die Knospen auf gar sehr. Vogelgesang, Natur erwacht, Welt, wie bist du schön. 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Viele tausend Osterglocken gehen mit Macht der Frühling locker und leitet so, ja kann's denn sein, das wunderschöne Frühjahr ein. Es hat die andere Jahreszeit da ganz gewiss auch ihre schöne Seite. Doch die Zeit kann uns so viel geben, wenn rings um uns blüht neues Leben. Im Garten und im Apfelbaum, da schlaft der Schwab und hat einen Traum. Er träumt, er kommt den Himmel auf, von Sell geht Himmelspforte auf. Der Herrgott winkt ihn zu sich an und fängt mit ihm zum Schwätzen an. Komm her, mein lieber Schwabensohn, ganz nahe an den Himmelsthron. Die Menschen aus dem Stamm der Schwaben will ich ganz nahe um mich haben, weil sie, trotz ihrem sturen Grind, mir immer noch die Liebsten sind. Der Schwab guckt sie ein bisschen um und sagt nau, nehmet mir sit krumm, so wie im Schwabeländle, neu, so schön kannst auch herob nie sein, drum bleibe die viel lieber dunt, für Gott benannt und bleibe gesund. Der Herrgott sieht ihn lächelnd an und meint zu ihm dann, lieber Mann, ich kann dich ja so gut verstehen, aus Schwaben wird ich auch nicht gehen. Das Ländle ist mir gut gelungen, drum wird es auch so viel besungen. Und schmunzelnd meint der Herrgott weise, ich wünsche dir recht gute Reise. Jetzt wacht der Schwab mit einem Ruck auf, weil ihm was fliegt aufs Hirn auf. Voll Freit sieht er sein Apfelbaum und sagt, Gottlob, es war alles bloß ein Traum. In jeder Mundart, so natürlich auch im Schwäbischen, gibt es typische Wörter, kleine Füllsel meist, die das Gesagte bestätigen oder besonders unterstreichen sollen. Die Berliner etwa sagen, wenn sie etwas schön finden, das ist dufte, wah. Unsere Schweizer Nachbarn wiederum meinen, das ist hier ein schönes Fleckchen Erde. Und mancher Gast aus dem hohen Norden ruft, überwältigt von der Pracht der Allgäuer Berge begeistert aus, das ist hier aber schön, nicht? Während ein Oberbayer bei der Feststellung, halt dies kalt, mit einem dazugesetzten, nicht wahr, signalisiert, dass er vom Gegenüber ein Ja erwartet. Und im Osten unseres Vaterlandes kann man hören, wir haben hier wunderschöne alte Bäden, was? Wie klingt das nun bei den Schwaben? Wenn die Schwaben etwas besonders betonen möchten, setzen sie oft das kleine Mundartwörtchen fein davor. Die Dampfnudler schmecket heut fein ganz prima, lobt der Herr des Hauses das Mittagessen, weil seine Leibspeise wieder einmal besonders gut gelungen ist. Fein leitet sich in seiner Bedeutung eigentlich vom Hochdeutschen fein ab. Fahr fein vorsichtig, verabschiedet die fürsorgliche Gattin am Morgen ihren Mann, ehe er ins Auto steigt. Und den Kindern wird in die Schule die wohlmeinende Mahnung mitgegeben, tut's fei heit eier Pausebrot essen. Gestern isch fei wieder recht spät worden, meint die Frau Gemahlin beim Frühstück zum überraschten Gatten, der nach einem ausgedehnten Wirtshausbesuch spät nachts auf Zehenspitzen ins eheliche Schlafgemach geschlichen war, in der irrigen Annahme, seine Frau schlafe schon selig. Nicht viel anders verhält es sich mit dem in Schwaben häufig gebrauchten Wörtchen Göll. Auch dies dient der Bekräftigung und Unterstreichung des Gesagten. Man zeigt dadurch auch gleich, dass man vom Gegenüber eine bestätigende Antwort erwartet. Auf die Feststellung Heidi Schwarm Göll kann eigentlich nur ein Ja kommen. Ins Hochdeutsche übertragen würde gell etwa habe ich nicht recht oder nicht wahr lauten. Gell kann am Anfang oder Ende eines Satzes stehen. Gell, Fräulein, des isch heut mehr Hitz, stöhnen die Schulkinder bei hochsommerlichen Temperaturen, um auch gleich den Wunsch anzuschließen, heut krieg mer Hitze frei, gell? Als schwäbische Spezialität ist es auch in dieser Form anzutreffen. Gell, Frau Eisele, tun Sie unser Kaffeegrenzle, it vergessen, wird die Nachbarin an das nachmittägliche Plauderstündchen erinnert. Die höchste Steigerung jedoch ist es, wenn beide Mundartwörter zusammen verwendet werden. Wenn ein knackiges Schwabenmädle einem allzu aufdringlichen Verehrer mit dem Ordnungsruf »Du Geilfei« die Grenzen aufzeigt, weiß dieser sofort, wie viel es geschlagen hat. Der also in die Schranken Gewiesene kann darauf nur noch antworten, »Ich mag die Fei schon arg gera«. Eine Liebessprache, das Schwäbische. Gell? Das alte Jahr ist fast vorbei. Und das Neue zieht schon langsam rauf. War's gut, war's schlecht. Es sei, wie es sei. Alles mehr ist auf der Zeituhr drauf. Wenn man das alte Jahr betracht und Gott so in Gedanken zurück, ganz gleich, wie immer man das macht, man merkt sich's Gute. Das ist der Glück. Du neues Jahr jetzt, komm da rauf. Gewiss hast da du mehr Kanter, Ecker. Wir nehmen's gerne mit dir auf. Ein echter Schwab. Kannst nicht verschrecken. Ein Jahr geht hin, war's leicht, war's schwer. Nun lass es ziehen, ohn Wiederkehr. Vom Leben auch ein kleines Stück ist nun vorbei, kehrt nicht zurück. Das neue Jahr, es schenkt dir Zeit, viel Liebe und Zufriedenheit. Am Wegrand sollen Blumen stehen und auch das Glück stets mit dir gehen.
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0: So. Jetzt grüß Gott. Ein guter. Es ist schön, dass wir da sind. Also für die, die mich noch nicht kennen, ich bin die Käthe. Die Käthe Kechele und ich bin auch nicht allein da. Aber es ist wie immer, ich bin gerichtet. Was soll ich sagen? Und der andere halt nicht. Aber dass ihr ihn gleich erkennt, wenn er reinkommt, sage ich euch, wie er aussieht. Der hat so ein bisschen deine Figur. Aber bloß ein bisschen, das sollst du noch ein bisschen, also du kannst schon noch ein wenig dazu tun, aber du bist schon auf einem guten Weg. Und er hat ungefähr deine Frisur. Hast du eine Frau dabei? Weißt du, was mein Karl Eugen immer sagt? Jedes Haar eine Liebesnacht. Hat er alle bei dir verloren? Soll ich mal sagen, der Mai bei mir garantiert nicht. Und jetzt regt er mich schon wieder auf. Aber so ist es mit euch, Männer, ihr regt euch halt immer auf. Ja, er war, es ist, er muss ich Buhu sagen, das ist eine Tatsache. Ja, so. Er kann nicht aufstehen und wisst ihr warum? Weil er auf der Ausschusssitzung war. Kann mir da hinten mal ein Mann, gehst du auch auf eine Ausschusssitzung? Au! Kannst du mir noch mal erklären, was ein Mann auf einer Ausschusssitzung tut? Hä? Da verschmiert, ja, nee, aber weißt du von was? Vom Saufen verstammiert. Hä, was gescheit, kommt doch da heute bei raus, ich sag doch auch schon das Wort. Oder? Hä? Ausschuss. Aber Hauptsache, man hat alle vier Wochen eine Ausschusssitzung. Und ärgert mich schon wieder am hellen Morgen. Und ich sag's euch, wenn der jetzt nicht augenblicklich aufsteht, dann werde ich da Hannes so granatemäßig wütig, dass der sich wünscht, nicht auf der Ausschusssitzung gewesen zu sein. Karl Eugen! Oh, weißt du, wenn ich das schon her? Ha? Da kann man doch sagen, ja. Karl Eugen, stehst du jetzt auf oder muss man deinen Kessel rausrugeln?
1: Oh, sag mal, hockt da draußen keiner, der dir mal die Stimmbänder durchschneiden kennt.
0: Bitte, was hast du gesagt?
1: Ich komm ja schon, was soll denn das Geschrei am hellen Morgen schon wieder? Herrgott, normal, aber auch.
0: Jetzt, hä? Guck. Aber ich habe nicht übertrieben, oder? Ha? Und soll ich mal etwas sagen? Das ist alles echt. Also das jetzt auch noch meint, das haben wir ausgestopft. Das ist echt. Und kannst du das nochmal wiederholen? Was hast du gesagt? Am hellen Morgen? Digga, hast du schon mal auf die Uhr geguckt? Es ist 10:30. Nachbar springt im Garten und wieder fort in der Laterne und der liegt noch im Nest. Du, Gott sei Dank habe ich gestern Abend schon den Rollladen aufgezogen. Da kannst du am anderen Tag Gott sei Dank aufstehen, wenn du willst, ohne dass die Nachbar über dich schwätzt.
1: Sag mal, hast du auch noch nette Stimme oder bloß die, wo du gerade an den Tag legst?
0: Benimm dich anständig, dann schwätze ich anständig.
1: Und schrei mich nicht an, ich hab Schädelbrummen.
0: Was hast du?
1: Ihr sagt Migräne und das hab ich heute auch.
0: Du kannst ruhig beim Schädelbrummen bleiben, Karl Eugen. Das kommt jedenfalls von deinen 7 oder 8 Bier, wo du gestern wieder gehört hast, auf der Ausschusssitzung.
1: Was, von wegen? Wir haben gestern Gründungsveranstaltung gehabt vom Verein Unterdrückter Ehemänner. Ja? Was meinst du, was mir da für schwerwiegende Probleme zu lösen hätten? Heyo!
0: Digga, ich hab's gesehen, wie schwerwiegend die Probleme waren, wo du heute Nacht heimgekommen bist. Dem hat's viel so auseinander. So, weißt du? Unter der Last der Probleme ist er schier zusammengebrochen, der Kerle. Komm.
1: Wieso schlafst du nicht um die Zeit, wenn ich heimkomme?
0: Sei du froh, dass ich noch wach war.
1: Ach.
0: Du stehst jetzt noch hinter der Kommode liegen.
1: Erzähl doch, du kannst Scheißdreck da, wie soll ich hinter der Kommode kommen sein?
0: Das kann ich dir doch nicht zeigen, weil du im Suff hat er am Lichtschalter vorbeigeschlagen. Zack, weißt du? Hey, jetzt musst du dir mal vorstellen, dieses Trommel liegt zwischen Kommod und Wand. Und ich denke, um Gottes Willen, wie bringst du den da wieder raus?
1: Ich werde so keinen Scheiß raus und wie bin ich noch ins Bett gekommen?
0: Du hast gesagt, all die Gosche mal finde das Bett wieder.
1: Ja, und dann?
0: Hat er nicht gemeint, jetzt bin ich nämlich ganz sauber im Hirn.
1: Wieso hast du das gemeint?
0: Ja, weißt du gar nichts mehr. Mhm. Du bist ins Wohnzimmer, Karl Eichen. Hast unseren riesengroßen Sessel. So hast du ihn über den Gang geschoben. Direkt vor mein Bett. Ne?
1: Hör auf, warum hätte ich auch sowas machen sollen?
0: Ja, das habe ich dich auch gefragt.
1: Ja, ne?
0: Hast du gemeint, Kette? Ich will in der ersten Reihe sitzen, wenn das Theater losgeht.
1: Echt? Dann habe ich ja alles richtig gemacht.
0: Gut. Wie bitte?
1: Hey, sonst hättest du heute Morgen nichts zum Goschen, oder?
0: Herr Hager, nein, wenn einer so beieinander ist wie du, wird man als Frau einmal im Leben auch etwas sagen dürfen. Man sagt ja sonst nie nichts, oder?
1: Sag mal, hast du schon wieder Haare auf der Zehe?
0: Wart jetzt nicht auch noch unverschämt.
1: Wieso unverschämt? Sogar der Herbert hat mich letzten Sonntag beim Stammtisch gefragt und mich noch, hey, der Alte, putzt sich die Zehe immer noch mit dem Kamm?
0: Kennst du am Herbert seine? Hey, wenn du so eine daheim hättest, die darfst du nicht mit aus dem Haus nehmen. Hey, die darfst du... So eine Fregatte wie der daheim hat, sagt was über mich.
1: Du bist ja bloß neidisch, weil dem sein Bärbele 5 Jahre älter ist wie du und noch viel straffer. Doch.
0: Aber Karl Eige?
1: Was?
0: Die ist mindestens um 10 Jahre wüster wie ich.
1: Dann müsst ihr ja 95 sein, jetzt hör auf da.
0: Was hast jetzt du gesagt?
1: Ach nichts, ich hab gesagt, ich bin froh, dass ich dich hab.
0: Jetzt hat er aber echt nochmal einen Klick gehabt, du. Ja,
1: ja. Wenn du 30 Jahre verheiratet bist, dann weißt du, wenn du besser drum herum fährst, als gleich voll drauf noch vor dort.
0: Hast du eigentlich jetzt deine Restmenge von Verstand wieder beieinander?
1: Das kommt drauf an, für was.
0: Ich muss mit dir schwätzen.
1: Ja, was ist mit dir los? Hast du was eingenommen?
0: Was?
1: So ein Schwätztablett oder irgend sowas? Oder was ist los mit dir?
0: Es macht keine dumme Sprüche, ich habe ein ernsthaftes Gespräch mit dir zum Führen.
1: Ja, das ist ja, wie wenn du mich jemals schon vorher gefragt hättest, wenn du mit mir schwätzen willst.
0: Was willst du mir jetzt da damit sagen?
1: Normalerweise komme ich heim, mach dir auf und dann bricht ein Redeschwall über mich rein wie so ein Tsunami. Verstehst du?
0: Ja, hast du als Frau eine andere Wahl? Wenn du alles loswerden willst, was du deinem Mann sagen musst, wenn er vom Schaffen heimkommt. Du, ich muss da den Turbo rein tun, dass ich alles gesagt bringe, bevor der auf dem Sofa liegt und schlaft.
1: Genau. Das solltest du mir jetzt sagen, über was du schwätzen willst, dass wir heute noch fertig wären.
0: Über unsere Ehe.
1: Ja, sag mal, ist da immer noch nicht alles geschwätzt oder was?
0: Doch, im Grunde genommen schon. Aber da du immer alles vergisst und mit dir alles 10-mal sagen musst, müssen wir nochmal drüber schwätzen, aber das ist halt so.
1: Ja, du meinst, es kommt, wie es eben kommt, nicht? Wie du meinst? Hast die ganze Zeit Gosch offen und ich darf es ab und zu abnicken.
0: Hat er das deine Meinung auch mal sagen?
1: Das kann gar nicht funktionieren.
0: Warum nicht?
1: Weil ich die 2 Zehntelsekunden nicht verwisch, wo du Luft holst. Und außerdem...
0: Und was hinter dich noch dran?
1: Woher soll ich denn wissen, was ich denke, bevor du mir's gesagt hast?
0: Das liegt halt einfach daran, Karl Eichen, dass du im Grunde genommen nie eine eigene Meinung hast. Und wenn du eine hast, Dicker, dann passt sie mir nicht.
1: Ja, ja, das so, jetzt. Ich habe sehr wohl eine eigene Meinung.
0: Ah, ja? Dann kann mir ja der gnädige Herr mal sagen, warum er seiner Meinung nach unseren Hochzeitstag vergessen hat.
1: Weil es vom dauernden dran denken auch nicht besser wird.
0: Ach komm, Karl Eichen, aber so einen runden Hochzeitstag, den könnten wir schon mal feiern.
1: Ja, glaubst du, ich will den Tag meines Unterganges auch noch feiern?
0: Untergang? Ja. Hast du drum einen Rettungsring wachsen lassen?
1: Ach,
0: der hilft auch mit Mali, das kann er sagen. Weißt du, was ich glaube?
1: Was?
0: Was dir die Haare aus dem Hirn aushält, hat jedes Mal vom Erstand mit raus.
1: Du musst dich beschweren. Ausgerechnet, du musst dich beschweren. Was hast du denn früher immer gesagt? Ich sei ein großzügiger, zuvorkommender Mann. Und jetzt?
0: Weißt du auch noch, wie lange das her ist?
1: Ein paar Tage.
0: Ja. Mindestens 30 Jahre kann er eingehen. Aber so haben sie ja Karle doch. Was? Kaum haben sie ihre Traumfrauen. Na, hört doch auf. Da strengt sich doch von euch Karle keiner mehr an. Guck doch den mal an. Ja, glaubst du, ihr habt den in so einer Hose kennengelernt, hä?
1: Nein, die waren noch viel älter.
0: Kaum hat er mit Ketchup ging's los, mit dem Outfit. Obwohl, komm, Kalli, out warst du schon immer. Und fit warst auch noch nie.
1: Bei dem Rennen liegst du deutlich vor mir.
0: Wie meinst du jetzt das? Hm? Ja, wenn ich bloß dran denke, wo ich in Kur gefahren bin.
1: Was war jetzt an dem Tag so besonders, außer dass ich 3 Wochen lang meine Ruhe gehabt habe?
0: Der hat mich nicht schnell genug auf den Bauhof geschoben gebracht. Ja. Ich durfte ja das Auto entnehmen. Ich muss mir meine Koffer leiten. Ich bin gelaufen. So muss ich laufen. Ich konnte nicht schnell genug laufen. Der hat mich regelrecht geschoben. Und dann schiebt er mich in den Zug. Du, ich habe 4 Skare so schnell aufgebracht. Jetzt überleg das doch mal. Jetzt lässt du deinen Mann 3 Wochen allein. Und dann hast du ja ein Problem und denkst, der Kerl kommt ohne die rum im Ring. Na, halt, denk Karl, eigentlich wär's doch was Nettes, wenn er mir noch ein liebes Wort sagen tät. Hab ihn drauf aufmerksam, Karl, eigentlich sag noch was Nettes. Wisst ihr, was der zu mir gesagt hat? Seit wann ich Strumpfhose mit Falten trage. Ich hätte meine Handtasche um die Mauer rumschlagen sollen, ich auch gar kein Strumpfhose angehört.
1: Musst du Leute jetzt aber auch sagen, warum ich das gesagt habe, gell?
0: Warum? Weil du ein Ignorant gegenüber schönen Dingen bist wie mir.
1: Pff, weißt du, was die gemacht hat? Ich bin die Dusche gegangen. Hä? Dann schreit die mir hinterher, ich soll den kleinen Arbeitslosen aufwäschen. Falls ich ihn fände, hat sie gesagt.

0: hast mir vor 30 Jahren faltenfrei auch noch besser gefallen.
1: Ja. Vor 30 Jahren, das waren noch Zeiten.
0: So ist.
1: Da haben wir bei dir noch gewusst, wo was ist.
0: Was soll das jetzt wieder heute? Was will man jetzt wieder sagen?
1: Kollege, da hast du noch eine Figur gehabt, verstehst du? Ja, ja. Da hast du noch Haar auf dem Kopf gehabt. Ach. Du hast ein Kind gehabt, heute hat er zwei. Er hat noch eine Taille gehabt. Und überhaupt eine Figur, was er heute hat, ist eine Massendemonstration, das ist doch keine Figur. Und ob er es glaubt, auch der hat einmal einen Knackarsch gehabt.
0: Und was ist mit dir?
1: Heute, Karl Egen, ist von oben bis runter, als am Stück, von oben bis in deine gestrickte Socke.
0: Und was ist mit dir? Ha?
1: Da weiß man sehr wohl noch, wo was ist.
0: Ja, natürlich. Sie stellen es an der gleichen Stelle, bloß zwei Etagen tiefer.
1: Das war jetzt auch nicht, oder? Zumal wir Frauen ja da gar nichts dafür kennen. Ja, ja. Da kennen wir nichts dafür, das liegt an der Erdanziehungskraft.
0: Ja, natürlich.
1: Im Gegensatz zu den Männern können wir alles kompakt aufbinden.
0: Ah ja, mit dem Schwerkraftheber. Ich bin stolz auf meinen Ranzen, der hat einen Haufen Geld gekostet, gell? Und den Mann ohne Bauch ist ein Krippel, merkt ihr das?
1: Aber Karl Eugen, jetzt mal im Ernst. Zu so einem runden Hochzeitstag hättest du mir echt was schenken können.
0: Das hätte ich können, wenn ich daran gedacht hätte. Ich habe aber nicht daran gedacht, also habe ich da auch nichts geschenkt. Das ist doch logisch.
1: Ja, das Denken hat auch noch nie zu deinen Stall gekehrt. Und schon gar nicht an mich.
0: Oh, Käthe.
1: Ich bin überzeugt davon, wenn du morgens aus dem Haus gehst, geschaffen, was? Denkst du den ganzen Tag nicht mehr an mich.
0: Wie soll ich dir das jetzt erklären, Käthe? Wenn du morgens geschaffen gehst und laufst zum Bus vor und jeden Morgen bellt dem Nachbar sein Hund an. Und du weißt schon ganz genau, wenn du nach dem Schaffen wieder rumlaufst, bellt dir der gleiche Hund wieder an. Denkst du noch den ganzen Tag an den Hund? Hä?
1: Verstehst du das?
0: Oh.
1: Also Entschuldigung, was habe jetzt ich mit dem Nachbar seinem Hund zum tun?
0: Nichts, lass gut sein.
1: Standiert.
0: Lass es einfach gut sein, was hättest du eigentlich gern wollen?
2: Ach so, Karl Eugen. Herzele, weil nachdem du ja so ein Geizhals bist, habe ich mir was ganz Besonderes einfallen lassen.
0: Wenn du mir nicht sagst, was du willst, kann ich auch nicht wissen, was ich kaufen soll.
2: Karl Eugen, also pass auf, das ist doch so. Der Mann an und für sich besteht doch aus mehreren Muskeln. Also bei dir funktioniert der Kau-, Schluck- und Schnarchmuskel hervorragend. Der Schließmuskel lässt ab und zu wünschen übrig. Ja, das ist ein Muskel für alle Sinne, den hörst du nicht bloß, den riechst du sogar. Aber es gäbe da nochmal einen Muskel. Oder ein Miskele.
0: Jetzt ist echt so dumm für dich gelaufen. Wirklich so dumm.
1: Was ist so dumm gelaufen?
0: Ich glaube, ich wurde älter.
1: Jetzt hörst du aber auf, du Mensch, schätze mich so raus. Nachher denken die Jungen, wir haben keinen Sex mehr.
0: Das weiß ich auch, das meine ich auch nicht.
1: Ja, was hast du noch vergessen? Das Viagra zum Kauf, oder was?
0: Hier auf den Porsche braucht man nicht auch noch frisieren. Ach, hör, Quatsch. Ach, Quatsch, braucht man nicht. Ne, das brauchen wir noch nicht.
1: Ja, du brauchst jetzt auch liegen.
0: Hey, ich weiß gar nicht, weil die hat noch Nachbarin auch zufrieden mit mir. Ich weiß nicht, was die hat. Ich weiß es nicht. Keine Ahnung.
1: Also brauchst du jetzt gar nicht so liegen. Erstens mal, auch ein Porsche bleibt liegen. Und zweitens, bezüglich der Nachbarin, Hunde, die bellen beiße nicht. Und ich sag's euch, der bellt von Januar bis Dezember.
0: Ja. Nee, du, ich glaube, ich war langsam vergesslich.
1: Was willst du mir jetzt da damit sagen?
0: Letzten Freitag bin ich heimgefahren vom Geschäft und ich denke, jetzt ist das halbe Jahr rum, heute hättest du wieder mal Lust.
1: Echt?
0: Ja.
1: Ja, Karl Eugen, um Gottes Willen, warum hast du mir jetzt angerufen? Dann hätte ich duscht.
0: Ja, was soll ich dir sagen? Was soll ich sagen? Dann bin ich am Ochsen vorbeigekommen, nicht? Dann habe ich 3 Bier gesoffen, bis ich daheim war und es vergessen hätte. Ich habe es vergessen.
1: Laubert, jetzt laubert das Thema, du siehst wohl gerade gleich wieder narrt. Da warst echt doch narrt.
3: Das Restaurant, das man im Pfahl knapp 5,5 Personen

Schmal Besitzer, ein Herr Ching Fang Fu, geöffnet. Es ist montags zu. An Ausstattung und Atmosphäre sah ich, dass es chinesisch wäre. Der Ober aber, schmal beäugt, hat mich dann restlos überzeugt. An roten Wänden schwarze Drachen weit aufgerissen ihre Rachen, ob die Symbolik darin liegt, dass man nur knapp zu essen kriegt. Die Pinselschrift der Speisekarten ließ diesbezüglich mehr erwarten, doch was sie trotz der Ausdruckskraft zu sagen hatte, blieb schleierhaft. Ich hätte sicher blöd geguckt, wäre sie nicht auch in Deutsch gedruckt, doch so erfuhr ich ungefähr, was alsbald zu erwarten wäre. Ich sagte, dass ich vor der Ente die Frühlingsrolle nehmen könnte und gerne vor der Frühlingsrolle Gemüsesuppe haben wolle. So deutete ich mit der Hand, was auch Gehör beim Ober fand. Anscheinend tat ich es gewichtig, denn es kam Reihenfolge richtig. Und meine Skepsis schnell zerrann, weil ich so gut Chinesisch kann. Schon brachte er die Suppe mit, Ching, Ching, Fang, Ding, Bon Appetit. Fast wie ein Dirigent gewandt, nahm ich mir das Gehölz zur Hand. Der Erstversuch mit jenen Stäben ging essenstechnisch voll daneben. Ich denke, halb so schlimm, was soll's, ein neuer Anlauf und gut Holz. Doch was ich aus der Suppe zog, wie ein Geschoss zum Nachbarn flog und glitschig kleine Bambussprossen durch sein Krawattenmuster flossen. Es war mein Glück, dass die Krawatte von Haus aus schon ein Muster hatte. Doch schmaler ward sein Augenpaar, obwohl er schon Chinese war. Dem zweiten dieser Chinamannen Glasnudeln in den Kragen rannen, der Atem hatte ihm schier gestockt von dem, was ich ihm eingebrockt. Und ich versuchte zu erklären, dass Spiegeleier schlimmer wären, wenn man sie mit Spinat verleert. Erst dann ist es der Rede wert. So blieb der Suppenpegelstand nach Stunden noch am Tassenrand. Da wünschte ich mir nicht so sehr, als dass doch alsbald Ebbe wär. Da endlich blieb mir an den Stangen ein Haifischflossen Stückchen hangen, das ich mit typisch deutschem Biss mir gierig ins Gebäße riss. Denn für den ersten Hungerschwall reicht mir ein Hai auf jeden Fall. Ein Stückchen Brot in linker Hand als Notverpflegungsproviant erwarte ich nun Angst und Bang das Hauptgericht. Den Entengang. Bald merkte ich, wie im Lokal sich mancher Blick herüberstahl, teils schadenfroh, teils mitleidvoll, teils unberechtigt voller Groll. Die der geschädigten Chinesen sind völlig ausdruckslos gewesen, weil ich mich immer mehr vergaß und hoffnungslos daneben aß. Ich hoffte, dass es mit der Ente ein bisschen besser gehen könnte, doch auch das klein gehackte Tier riss aus. Es wollte nicht zu mir. Beim nächsten Schub, den ich geladen, ging mir die Ente gleichfalls baden. 5 Körner Reis, pikant gewürzt, sind unverzugs zurückgestürzt. Des Tischtuchs vormals reine Pracht habe ich auf Deutsch zur Sau gemacht. So ließ ich dann nach langem Ringen mir Messer, Gabel, Löffel bringen, um mit gewohnten Handwerkszeugen dem schlimmsten Hunger vorzubeugen. Zerstört war jetzt mein Traum vom Schlemmer, es blieb beim Schwaben Entenglemmer. Was zu erwähnen, ich vergaß, dass ich noch nie ein Entlein aß, das zarter war und gut dazu, als jenes des Herrn Ching Fang Fu.

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1: Jetzt, Bertha, setz halt endlich auch Badcap auf. Du willst doch bloß, dass ich so bescheuert aussehe wie du, Emma. Wie so eine vakuuminierte Maultasche. Bertha, mit so einer Badcap siehst du gleich wesentlich jünger aus. Du musst bloß gucken, dass du die Stirnfalte mit drunter stopfst. Und du wirst sehen, die Schlupflider und Tränensäcke sind wie wegblasen.
2: Aber mit der neongelben Badcap würde ich aussehen wie ein Bettsäucher von oben, Emma.
1: Was wärst du denn immer so gegen die Farbe, Bertha? Mit der neongelben Badcap tät man die wenigstens sehen, bevor man die riecht.
3: Da machst du Erlebnisse, ich sag's dir, da machst du Sachen mit. Und dann, was natürlich auch war da unten, dann war es natürlich oft auch mal so, was natürlich auch hart war für uns Kinder, war natürlich die lange Fahrt nach Italien. Die lange Fahrt nach Italien. Ich werde es nie vergessen, von Rottweil nach Barletta sind es 1342 Kilometer. Sind wir damals gefahren in einem Opel Ascona A. Das Auto hatte 60 PS. Ein Außenspiegel. Zweitürig. Der einzige Luxus waren beleuchtete Zigarettenentzünder. Das war Luxus. Mein Vater hat sich als Luxusartikel an seinen Fahrersitz hinter an die Rückenlehne so braune Holzkugeln hinkauft. Kennen Sie das noch? Da haben wir Kinder während dem Fahren rechnen müssen. Heute gucken die Kinder DVD in den Kopfstütze oder schaut auf ihre Smartphones. Sie kriegen gar nichts mehr mit von der langen Urlaubsfahrt. Früher alle halbe Stunde hast deine Eltern auf Papa, Mama, wie lange geht's noch, wenn sind wir endlich da? Heute musst du deine Kinder aus dem Auto rausziehen. Sind wir da? Nein, wir sind wieder daheim. Die kriegen ja gar nichts mit vom Urlaubfahren. Oder? Gar nichts mit. Wenn wir uns früher die Zeit vertrieben haben, dann haben wir aus dem Fenster rausgeschaut und haben Kennzeichenrate gespielt. Frag heute mal deine Kinder, was ist SM? Da denken die doch in einen Städtenamen, da denken die an was Schlimmes, wo weh tut. Stefan Mross oder so. Ja. Oder dann, weißt, und dann die lange Fahrt da runter, dann hast du 40 Grad, kannst kein Fenster aufmachen und du hast immer ein Geschwisterle, was Autofahrer nicht verträgt. Du weißt, irgendwann passiert. Du wartest drauf. Und wissen Sie, wie das riecht bei 40 Grad da hinten drinnen? Und bist du diese Bröckele zwischen den Holzkugeln? Du hast gar nicht mehr rechnen können. Wenn wir über den Brenner waren, haben wir gerufen, Gott sei Dank. Mit so einem Auto, der jetzt schon nie mehr nach Italien fahren. Früher ist man mit dem VW-Käfer über die Alpen Kinder auf der Hutablage gelegen. Ohne Sicherheitsgurt und Schnickschnack. Da hat man sich keine Gedanken drüber gemacht. Das ging alles. Heute hast du Autos mit Sachen drin, schon von Grundausstattung. Zentralverriegelung, Schiebedach, Hochgeschwindigkeitsaschebecher, außenverstellbare Innenspiegel. Du hast Sachen in Autos, die brauchen wir gar nicht. Die hatte mir damals auch nicht und es ging. Sachen wie, ich weiß nicht, Mittelarmlehne, haben Sie Mittelarmlehne im Auto? Ja. Mittelarmlehne, der Herr? Ja. Haben Sie einen Mittelarm? Nein, setze. Ja, er hat einer. Ja. Der typisch. Der war gut. Mittelarmlehne. Das haben Sie jetzt nicht gesehen, er hat gerade abgeguckt. Was ist meine Mittelarmlehne? Gestern, wo ich das erzählt habe, hat einer aus dem Publikum ganz laut gerufen, er hätte sogar einen Skisack. Skisack, ich bin erschrocken. Tennisarm habe ich schon mal gehört. Aber Skisack. Sagt, um Gottes Willen bleibe ich zu sitzen. Wenn er da drauf trittst, es tut doch weh, oder? Oder Scheibenwischer mit Trägesensor. Mein Vater hat seinen Wischer angemacht, wann er wollte. Und dann gibt's adaptives Kurvenlicht. Das sind so Halluzinogenscheinwerfer. Da ist Licht schon im Urlaub, wenn das Auto noch in der Garage steht. Früher bist du in ein Auto reingestiegen und bist losgefahren. Da hast du nicht lang weiß ich was. Jetzt gibt's sogar Auto mit Keyless-System. Kennen Sie das? Du brauchst nicht mehr den Zündschlüssel aus der Tasche holen. Die Dame nicht mehr aus der Handtasche, die Herren nicht aus der Jackentasche. Sie laufen hin an das Auto. Die Hand kommt rein in den Griff, macht klack, klack, die Zentralverriegelung geht hoch. Du brauchst den Schlüssel immer noch nicht. Steigst in das Auto ein. Drückst auf den Knopf drauf. Du gibst keinen Zündschluss. Drückst drauf und der Motor startet. kein Schlüssel mehr. So weit ist man schon. Und jetzt gibt's sogar ein Auto. Und ich habe gedacht, die hören nicht auf. Es gibt ein Auto mit Alkoholsensoren. Wenn Sie mehr als 0,3 Promille haben und Sie steigen in dieses Auto ein, dann merkt das Auto, die Sensoren durch ihren Atem, dass Sie zu viel Promille haben und die drücken auf den Knopf drauf und der Motor geht nicht an. Das ist doch ein Scheißdreck, oder? Ha, ehrlich, oder? Ha, das gibt's doch nicht. Wo gibt's denn sowas? Geht nicht an. Stell dir mal vor, du bist besoffen und musst heimlaufen. Das Früher hast du auch gar kein Prospekt studieren müssen. Heute, wenn du ein Auto kaufst, hast du solche Prospekte, dann musst du erst mal schauen, welches Licht für was gilt, wenn es brennt. Wenn du nachts die Beleuchtung anmachst, zum Beispiel im Flugzeugcockpit. Und ich lese jetzt mal den Originaltext vor aus einer Broschüre. Sie werden sich jetzt gleich wundern. Ich habe dieses Prospekt zukleben müssen. Und zwar, weil man darf im Fernsehen keine Werbung machen. Ich habe das Prospekt zugeklebt, weil ich darf es nicht. Aber ich habe drauf geschrieben Autoprospekt, damit Sie wissen, was das ist. Und ich werde auch keine Werbung machen. Das mache ich nicht, weil ich nicht darf. Aber ich habe gedacht, was da drin steht, ist E-Klasse. Und ich lese jetzt mal einen Originaltext vor, okay? Originaltext aus einem so einem Prospekt. So, da brauche ich meine Brille. So, seit ich die Brille trage, treffe ich Leute, die habe ich jahrelang nicht gesehen. Wahnsinn. Die waren nicht billig, die kostet viel, Mann. So, also, ich mache keine Werbung. So, also hier. Es geht um Komfort und Funktionalität. Die E-Klasse definiert Komfort neu. Es verbindet die elegante Ausstrahlung der Limousine mit der Funktionalität und Großzügigkeit eines E-Modells. Das Ergebnis ist ein Fahrzeug mit Komfort bis ins Detail. Vom Assistenzsystem bis zum, hier steht original, intelligenten Laderaummanager. Wenn Sie den Kofferraum aufmachen, da sitzt einer drin. Der nimmt Ihnen das Gepäck ab, Laderaummanager. Also wenn Sie hinter dem Auto herfahren, da winkt hinter einer raus. Das ist ein Laderaummanager. Früher war es ein Wackeldackel. Laderaummanager. Aber hier. Hier steht der aktiv Multikontursitz mit siebenzoniger Massagefunktion. Jetzt habe ich die Kugel nach innen genäht. Dass du besser putzen kannst. Und dann gibt's einen Parkpilot. Hast du schon mal gehört, Parkpilot? Früher hat man gesagt, Schatz, steig mal aus und guck, ob's reicht. Heute hast du einen Parkpilot. So, dann gibt's noch den Attentionsassistenten. Zuerst habe ich ja gedacht, da fährt nur mal einer mit. Auf Englisch Attention Assistant. Passt dir mal auf, was der kann. Das ist unglaublich. Der Attentionsassistent, der das Verhalten des Fahrers analysiert und bei erkennbarem Anzeichen von Müdigkeit rät, eine Pause einzulegen. Das Auto merkt, wenn Sie müde werden, da erscheint vorne im Display als Bild eine brühende Kaffeetasse. Kannst du das vorstellen? Ich habe dann gefragt, ja, wenn ich aufs Klo muss, kommt dann eine Toilettezeichen. Oder wenn es zu spät ist, geht dann die Sitzheizung an. Ja, also.
0: Man kennt doch ein Märchen machen, so weißt du, wo man einfach Deutschland beschreibt. So die Menschen und das Leben und das Grundgesetz und was so alles gibt. Und dann schreibt man so ein bisschen um und das heißt jetzt die Obersau. Es war einmal ein großes Schwein in einem Stall bei Heidenheim. Sie war ein ganz besonderes Schwein und wollte keine Drecksau sein. Sie wollte nämlich wegen der Art, wie Menschen leben, sich ganz besonders geben und stets nach höherem streben. Sie putzt sich täglich ebenso den Schweinebauch, den Schweinepo, benutzt nur noch das Schweineklo und war nur so saumäßig froh. Sie achtet stets auf ihr Gewicht und schmiert sich Schminke ins Gesicht, benutzt den Schweinedeo-Stift, damit sie nicht so schweinisch riecht. Sie wollte nicht grunzen, sondern sprechen, wollte nicht kotzen, sondern brechen, wollte nicht fressen, sondern essen und sich stets am Feinsten messen. Ach, wie ging sie elegant im Schweinestall von Wand zu Wand. Bei allen Schweinen bald bekannt, wurde sie die Edelsau genannt. Einst sprach sie dann von Schwein zu Schwein: Wie könnt ihr nur so schweinisch sein? Ich will von euch die Schönste sein, ab heut bin ich das Oberschwein. Zur Obersau wird sie gekrönt, durch eine Krone noch verschönt, von allen anderen nur verwöhnt, sie hat sich schnell daran gewöhnt. Sie aß vom Essen nur das Beste, die anderen fraßen dann die Reste, und unter ihrer reinen Weste wurde sie die Allerfrechste. Sie kommandierte jetzt saudumm die anderen im Stall herum, zog sich täglich dreimal um und denkt, normale Schweine sind doch dumm. Die anderen Schweine litten sehr, denn ihr Trog war ständig leer. Die Obersau fraß täglich mehr und wurde langsam fett und schwer. Das Schweineleben wurde zur Plag. Wie schön war früher jeder Tag, als man faul im Strohbett lag und es die Oberschweine noch nicht gab. So dachte man im Schweinebau und wusste es auch ganz genau. Alle Schweine sind doch schlau, am dümmsten ist die Obersau. So ging es viele Wochen lang, bis dann einmal der Metzger kam und sich die schwerste Sau zur Seite nahm. Die Obersau war endlich dran. Im Schlachthof schrie sie fürchterlich: Nehmt doch die anderen und nicht mich! Der Obermetzger gab ihr dann den Stich, mit dem sie aus dem Leben wich. Es ist seither im Schweineland bei jedem Schwein sehr wohl bekannt. Und selbst das kleinste Schweinekind weiß, wer die schlimmsten Schweine sind. Sie leben exklusiv und fein und wollen nie eine Drecksau sein.

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1: Herzlich willkommen zu einer weiteren Sendung von Mundartradio stellt vor. Für die heutige Sendung habe ich den Bernd Kohlheb im Waldhorn in Rottenburg besucht. Hämmerle räumt auf, heißt sein neues Stück, das er dem Tag Premiere gehabt hat. Natürlich habe ich ihn zuerst gefragt, was sich hinter dem Titel versteckt.
2: Hallo lieber Bernd, ich freue mich, dass ich mal wieder bei dir sein darf.
3: Ja, nach all den Jahren.
2: Ja, so lange ist es jetzt auch noch nicht her. Ja. Aber ich war ja damals bei Hämmerle TV und danach habe ich deinen grandiosen Film anguckt. War eine tolle Erfahrung, auch mal, was man im Filmbereich machen kann. Ja. Und jetzt hast du ein neues Programm. Hämmerle räumt auf. Das klingt ja ganz spannend.
3: Ja, Hämmerle räumt auf, aber nicht nur in seinem Keller, sondern auch in seinem Kopf. Er überlegt sich, was nehme ich mit in die Zukunft, zu der er ja unbedingt auch gehören möchte. Fridays of Future, Klimaveränderung. Das sind alles große Dinge, die sich ankündigen und er möchte gern bei den Jungen dabei sein. Und das heißt, er muss von ein paar Vorstellungen Abschied nehmen. Das ist ein sehr musikalisches Programm. Jetzt bei der Premiere habe ich, glaube 13, 14 Lieder. Da kann man eigentlich auch schon direkt reinen Gesangsabend machen. Aber jetzt gucke ich hier in dem wunderbaren Theater hier, das ich schon so lange kenne. Wie wird es denn ungefähr sein? Denn Premiere ist das eine, bis zur Premiere zu arbeiten. Aber dann, wie die Zuschauer darauf reagieren, was die daraus machen, was für die wichtig ist, das ist dann das andere. Deswegen bin ich auch sehr gespannt heute.
2: Ja, das glaube ich. Das ist immer wieder spannend, wie die Leute reagieren. Also ich freue mich ganz arg auf den heutigen Abend. Ja. Wie gesagt, ich werde einen kurzen Ausschnitt dann auch sicher bei uns senden.
3: Ja.
2: Und ja, ich wünsche auf alle Fälle viel Glück.
3: Ja.
2: Ja, und ein tolles Publikum
3: heute. Ich danke schön. Hier ist das Publikum ganz prima, wie überall im Ländle.
2: Dankeschön.
1: Und jetzt wünsche ich euch viel Spaß mit Ausschnitt aus dem Premiere-Programm.
4: So, da bin ich auch schon. Ja, so rum, aber hier so rum.
5: Hallo Rottenburg! Ihr seid da, ich bin da, Spitze!

0: Allen ihr sind da. Ich reim jetzt alles auf, um wieder selber Herr über meine ganzen Hinterlassenschaften zu sein. Mein Keller hier, der erste Tauchgang war das jetzt einmal. Lauter Zeug, Gruscht und Glump, das sind unterschiedliche Sachen. Also Gruscht sind Sachen, die hast du schon mal brauchen können, jetzt brauchst du sie nicht mehr, du sie hinunter. Glump, das sind Sachen, die hast du auch mal brauchen können, aber Federle fehlt, der Schräub ist weg. Jetzt duschen unter den Keller und hofft, dass es von selber heilt. Und Zeug, das sind Sachen, die sind noch einwandfrei, bloß hast du keine Ahnung mit so was, das sind immer Künste. Ich habe früher immer Radio gehört, mein Radio hat nicht mehr gescheit da. Es war einfach zu merken, wie es langsam ausfällt da oben. Ich habe es angemacht, da kam plötzlich die Nachricht, dass der Bundeskanzler Adenauer jetzt aus dem Sommerurlaub zurück ist. Und ich merke, das Radio ist dement. Es kann nur noch die Sache von früher einigermaßen paltern. Und man sagt, dann habe ich das ausgestellt und es war sofort eigentlich weg. Das ist ja schön beim Sperrmüll, du stellst ihn aus und dann ist er weg. Ein Keller wie meiner hat natürlich viele Hoffnungen in sich vergraben. Es ist eine neue Zeit, es ist eine neue Zeit. Ich muss sagen, Fridays for Future, das habe ich früher schon gemacht. Also Freitag habe ich in der Regel einfach mich krank gemeldet und habe für mich selber protestiert gegen das, was wahrscheinlich noch auf uns zukommt. Die Entscheidung ist, gehörst du zu den Jungen, wo eine Zukunft hin, machst du damit oder sagst, nein, nein, wir brauchen eine Zukunft, wir haben sie schon hinterher, Kid. Also das ist ja die Entscheidung. Oh, grüß Gott, Sie kenne ich ja auch. Sind Sie da in der ersten Reihe? Ja, nichts anderes übrig gewesen, oder? Ja, gut, dann hockt man halt vorne noch. Ja. Gut herkommen, vom Verkehr her auch gut. Bestens. Wie sind Sie gefahren? Auf der Straße, ja. Das heißt, Sie sind auf der Straße hierher gekommen, also auf einer Bundesstraße, auf einer Autobahn. Ja, sowohl als auch. Ja, also Sie fahren halt einfach, haben Sie ein SUV, ein SUV, SUV, haben Sie ein SUV, SUV? Sie haben ein SUV. Ja, na, ist gut, fahren, weißt du? Na, kann schon fahren. Für mich ist es ein Angeberfahrzeug. Das, was früher die Bonanza-Fahrräder waren. Ich hätte gerne ein Bonanza-Fahrrad gehabt mit einem Bananensel mit Rückwärtsgang. Heute muss man sagen, heute auf dem Bonanza-Fahrrad hocken, das hätte keinen Sinn, das sieht ja blöd aus. Ne? Die Menschen, die früher Bonanza-Fahrräder gehabt haben, die haben jetzt eine Harley Davidson. Ah, du hast eine. Sagt man zu dir auch Fatboy? Sagt man zu dir auch Fatboy? Also, guck, da kommt der Fatboy mit seinem Goldwing. Und das war für dich ein Wunsch, den du gehabt hast, schon mal als Kind, also ein Mann im Bonanza-Fahrrad durch die USA. Ja, das klingt auch schon wie ein Auspuff. Und daneben ist deine Route 66, Route 66, sieht jünger aus, aber da kann man viel machen. Also im Dunkeln kann man da wesentlich jünger aus. Also was Schminke nicht nachkriegt, macht man mit Photoshop. Photoshop ist sogar rezeptfrei, gibt es in jeder Apotheke. Aber ich schwätze und schwätze. Also, warum bist jetzt du heute da, also ein Vertreter der Easy Rider Generation, neben einem SUV-Fahrer? Ist das nicht?
1: Ich kann ja auch noch
0: einen SUV. Ein SUV, verstanden. Das heißt also, fährst du manchmal so, manchmal so.
1: Hauptsache
0: Luftverpestet. Hauptsache, die Leute, die brauchen wir heute. Also, es ist so, dass ich immer denke, wer sind denn die Leute, die Luft verpestet, die auf der Autobahn fahren, die noch Motorrad hin? Da hocken sie. Meine Aufgabe wird heute sein, Ihnen ins Gewissen zu reden. Und wenn Sie hinterher sagen, ich will das Motorrad nicht mehr, ich schiebe mein Auto, ich möchte mich trennen von den ganzen Sachen, die ich eigentlich brauche, da weiß ich mit Ihrer Frau, müsste ich selber wissen, ich möchte mich trennen, dann hat sich meine Mission erfüllt. Meine Mission hat sich da erfüllt. Ich merke, dass immer mehr Leute mit der Zukunft nichts zum Tun haben. Also, man darf niemand Segelhäuser. Das darf man nicht. Ich habe das mal gerichtlich prüfen lassen. Habe ich 300 Euro gekostet, aber jetzt weiß ich nicht. Aber Lappedudel darf sagen. Lappedudel darf sagen. Können Sie dir Lappedudel sagen? Ist doch mir scheißegal. Aber Sie sind kein Lappedudel. Das spürt man gleich. Sind Sie heute freiwillig gekommen oder sind Sie eingeladen worden? Oder von Ihrem Mann gezwungen worden? Da haben wir heute zum Sein eingeladen. Einfach ins Auto eingeladen und dann hier entfesselt und jetzt hocken sie da. Vielleicht ist es Zeit, aus dieser Beziehung, die sie nur einengt, auszubrechen. Wenn sie nur wissen, wie man gescheitert mit der Braten macht, dann wäre ich tendenziell wäre ich bereit, nochmal die Häuser zu sehen. Wunderbar. Wohin sie ihren Mann kennengelernt? Schon eine lange Geschichte. Ja, bis man den kennt. Das dauert oft 50 Jahre, bis man einen Mann wirklich kennt. Und dann, wenn man merkt, das ist ein Trailer, dann kannst du nichts mehr machen. Mutter nimmt in der Regel nehme ich zurück. Also, ja, ich muss sagen, es gibt viele Lellepäppel unter den Leuten. Viele Lellepäppel gibt es unter den Leuten. Ich darf jetzt gerade mal hier ein Lied geschwind zum Ausdruck bringen. Hier, das ist das Lied über die Leute, die man nicht Säckel nennen darf.

0: Du-bu-ba-du-bu. Fertig.
1: Du büffelt dich. Du büffelt dich. Hast gar nicht checkt wahrscheinlich, oder? Nein, ist bloß Spaß. Das ist alles bloß Spaß. Du, zu dir darf man Segel sagen. Nein. Nicht, wenn die anderen da sind.
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3: Begrüße mit warmem Applaus Tom! Dankeschön. Ja, wir haben 16 Jahre immer zusammen gespielt. Und vorgestern das erste Mal wieder. Es hat gleich wieder Spaß gemacht. Und ich habe damals Songs gemacht, die irgendwie ein bisschen was mit meiner privaten Situation zu tun hatten. Und deshalb hat er auch unheimlich gut passt, wenn ich so ein bisschen Loser-Songs gemacht habe. Ne? Also so der Untergang eines Softies oder so.
4: Dieser Junge hat einen brutalen Blues auf seiner Gitarre. Und er ist einer von den ganz wenigen, wo auch von den Texten her das einzige Thema, das im Blues Gültigkeit hat. Das ist die Liebe zwischen Mann und Frau und vor allem, dass die Alte diesen Mann wegschickt und er keine Chance mehr hat. Außer er würde bei ihr noch so ein bisschen putzen und so. Ja, Sockenstopfer. Der Sockenstopfer Blues.

0: Zwei supergeile Inkelandichter. Stabile Bass und Drum. Das war toll. Man kann wechseln. Till Zimmermann. Er macht jetzt etwas, was wir lange vermisst haben. Er singt eines seiner berühmten Lieder. Wie wir merken, auch nahe seiner zweiten Nummer. Er hat eine Power in seiner Stimme da. Wo man da früher muss auf die Weiber abgeschnitten, der Kalle. Er hat einfach so ziemlich viel Erotik in seiner Stimme. Timmy, hast du da Erotik noch? Hast du noch?
1: So, so, Detlef, ne? Wie alt bist du jetzt schon?
2: Hey? Na ja, kurz über 30.
1: Komm, gib es zu, Junge.
2: Ah, ja, also
1: 38. Ah, 38. Und wie sieht's aus? Hast du noch keine Angler kennen?
2: Ja.
1: Kalle. Ein Haufen Geld gespart, ein Haus hast. Und hast du noch kein Weib? Sag dir mal ganz klar, Junge. Ein rechter Mann braucht eine rechte Frau.
2: Ja, ja.
1: Das ist es doch. Das ist doch ganz einfach. Kennst du den Sepp? Machst du wie der? Der Sepp?
2: Jetzt denk mal.
1: Der hat sich ja einer kommen lassen. Mhm. So eine knackige Thai aus Bangkok.
2: Ah.
1: Ja. Du, wenn der Sepp, wenn der macht, dann kommt die her, dann steht die da. Dann wartet ihr, dass ich ihn bediene. Verstehst du? Also,
2: macht die alles, hä?
1: Alles, alles.
2: Wie viel so?
1: 12.000 Mal.
2: 8.000 habe ich schon gespart.
1: Asia-Institut, Interpart. Weißt du, wie sie heißt? Shailali heißt
2: es. Shailali?
1: Seppensein.
2: Habe ich das so klingt?
1: Ja, Shailali.
2: Shailali.
1: Das ist
2: ja.

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1: Ja, und wie unser Georgie vorher gesagt hat, ich neige zu Songs, die von misslungener Liebe handeln. Das nächste Stück heißt Aber die Hanne nicht. Auf Hochdeutsch, aber dich besitze ich nicht.

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0: Dankeschön.
1: Zuerst war es allgemeiner, jetzt wird es ein bisschen privater. Die Story von dem Eduard Sauter, genannt der Ede, der aus dem Knast, aus dem Gefängnis entlassen wird und nun seinen ersten Tag in der Freiheit erlebt.

So, und zum Schluss spielen die alte Herren mal was unheimlich Hartes. Sozusagen unser Heavy Metal Set. Sechs Stück heißt Held der Liebe.

0: 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Alles klar, es funktioniert.
1: Ich sage mal, Herr Schneckmer hat das Handy doch vorher schon gesungen.
0: Ach so,
1: das singt
0: ja.
1: Man immer.
0: Ach so.
1: Wir sind kreativ.
0: Ach
1: die
0: so.
1: Ganzen Leute hier sind brutal begabt. Die können viel tollere Sachen singen.
0: Gut.
1: Okay?
0: Okay.
1: Probiert mal. Achtung. Jetzt.

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0: 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Das Beste aus über 40 Jahren Schwabrock. Und da sind sie, live und in Farbe. Begrüßet mit meinem Mordspatscher, die Muggebatscher.
1: Wow, schönen guten Abend, Reichenbach! Ja, Wahnsinn, ist das eine Kulisse. Ja, Hammer, ich bin begeistert. Ja, herzlich willkommen bei unserer Premiere Muggebatscher Live. Die größte Hits aus 40 Jahren Schwaberock. Ja, liebe Leute, ich werde immer wieder mal gefragt, Buddy, warum schwätzt du und warum machst du alles, was du machst, auf Schwäbisch? Also ich meine, die einen oder anderen kennen mich vielleicht, ich mache nicht keine Woche Mafia und Schwaberkomödie. Und es gibt eigentlich bloß eure Antwort darauf. Weil Leute, ich bin aus dem Ländle und ich schwätz Schwäbisch.
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Ja, liebe Leute, es gibt so viele schwäbische Künstler, die teilweise nicht mehr unter uns sind, teilweise sind sie noch aktiv auf der Bühne, aber es sind Lieder, die trotzdem fast vergessen gehen. Wir haben gesagt, wir greifen die auf und es gab ein Lied, das war der größte Hit von Schweißfuß. Jetzt denken alle, oh, ne, ist schon mal der Arsch. Nein, das war er nicht. Der kommt aber auch noch. Nein, es war der größte Hit von Schweißfuß. War, glaube ich, zur Zeit von der Neuen Deutschen Welle rum, gell? Irgendwie sowas. Ja. Aber man sollte nicht so viel fragen, weil das war die Nacht ohne Frage.

Sind wir gut, da hinterherkommen eigentlich alle mit dem Auto da? Ja? Wenn er Parkplatz kriegt, war schwierig wahrscheinlich, gell? Nicht ganz so einfach. Ja, es ist heutzutage generell schwierig, wenn du mit dem Auto unterwegs bist. Früher, da konntest du dir das Auto kaufen, nach was dir gefallen hat, konntest du überall nachfahren. Heutzutage musst du ja schon aufpassen, mit dem Diesel kommst du nicht mehr überall rein. Ja, und unser Wolle Krivanek, dem war auch sein größter Traum. Ein Auto aus dem Ländle, aus dem Schwabenländle, mit dem Stern. Und das war der größte Traum von ihm. Er hat gesagt, ich fahre Daimler.

Wir als Musiker, wir kommen ja viel rum, wir sind viel unterwegs, von Auftritt zu Auftritt. Schwabenland ist ja groß, ne? Und wenn du so rumfährst, und vor allem nachts, nach den Auftritten wird es ja oft spät, bist um 1, 2 auf der Autobahn unterwegs. Und es zieht sich wie ein Kaugummi. Und da ist uns neulich was passiert, da sind wir langgefahren auf der Autobahn. Und plötzlich sehen wir was vor uns, und wir denken, das kann doch nicht wahr sein. Das gibt's doch gar nicht. Da ist ein Truck vor uns gefahren. Der hat das Licht ausgeht. Ich sage, ja Wahnsinn, wo sind wir denn? Dann haben wir gemerkt, Mensch, wir sind kurz vorm Eichelberg. Und dann war es uns klar. Es war der Geistertruck am Eichelberg.

Frieren müssen wir nicht. Draußen war es, glaube ich, recht kalt, aber dafür wird es jetzt schön warm. Und wenn man sich dann noch zurückbesinnt an den letzten Urlaub, denken Sie mal an Ihren letzten Urlaub im Sommer, am Strand, die Sonne pratzelt runter, ein gemütlicher Cocktail, vielleicht was zum Rauchen in der Hand, aber dann geht es richtig gut. Und du stellst dir nur eine Frage. Are you really Rastaman?

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1: Es ist ja schön im Urlaub, aber wo ist denn am allerschönsten? Im Schwabeländle, oder? Ja, das Schwabeländle ist wunderschön, wir fühlen uns da wohl. Ich habe gesagt, viele von den schwäbischen Künstlern sind teilweise nicht mehr am Leben oder hören auf. Aber es gibt auch zum Glück Bands, die aktiv auf der Bühne sind und tolle Lieder schreiben. Eine davon ist die Gruppe Wendersohn. Wendersohn war jetzt sogar in der SWR-Hitparade mit einem Lied, ganz tolles Lied. Über unser Heimatland, über unser Schwabeländle. Da bin ich daheim.

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Es gibt auch tolle Lieder, tatsächlich auch von uns, beziehungsweise von mir. Osterwurm machen wir jetzt tatsächlich, weil es gibt ein Lied, das habe ich mal vor langer Zeit geschrieben. Das kann man bloß in einer Band spielen. Ich mag es wahnsinnig gern, weil es sieht euch einfach alles aus. Alleweil muss ich an die denken. Alleweil.

Ja, das ist ja so. Mit der Liebe, bei aller Weile muss ich an die denken. Aber es gibt ja auch Beziehungen, die sind schwieriger. Die Beziehung manchmal zwischen Mutter und Sohn. Wenn Mama einfach nicht loslassen will. Und du sagst, Mama, was willst du denn von mir? Ich gehe raus zum Spielen, in Dreck. Und dann singe ich, der Dreck lache, Blues.

0: Wenn man so zurückdenkt an die eigene Kindheit und so die Gedanken mal fließen lässt, dann merkt man, es gibt doch schon Dinge, die einen geprägt haben als Kind schon. Und euch gibt es, es hat einen garantiert und garantiert alle hier drin geprägt, mich auch. Weil es gab Situationen, wo du abends vorm Fernseher gesessen bist und du hast genau gewusst, du musst jetzt noch ins Bett. Und deine Eltern hätten wahrscheinlich, wie bei mir auch, eins hat gesagt, jetzt darfst du nicht Werbung gucken, dann geht's ab. Und du hast es saumäßig gefreut, wenn das Äffli ans Pferdle gekommen ist. Und das Allergeilste war, wenn nicht bloß diese 5-Sekunden-Spots gekommen sind, sondern die anderthalb Minuten Hafer und Banane Blues. Und wir haben uns gesagt, dieses Trauma möchte ich mit euch aufarbeiten. Wir machen aus den anderthalb Minuten 3,5 Minuten. Damit man nicht ins Bett mehr sitzt. Und dann haben wir uns gedacht, bei einer Premiere von dem Muckebatschen könnte das eigentlich bloß 2 machen. Nämlich die Originalstimme vom Äffle und vom Pferdle. Begrüßet mit einem Wahnsinnsbeifall Heiko Volz und Volker Lang, die Originalstimme vom Äffle und Pferdle. Wir freuen uns so mäßig, dass wir da sind. Und ich übergebe jetzt das Mikro und schätze gar nicht viel weiter. Heiko.
1: Bevor wir singen, schwätzen wir weiß, gell?
2: Was ist groß?
1: Ein Elefant.
2: Und was ist größer?
1: Reichenbach.
2: Und was ist überhaupt das allergrößte?
1: Linse mit Spätzle und Seidewürstle. Hui!
3: Ja, Linse, Spätzle und Seidewürstle ist das allergrößte, aber gleich danach kommt eigentlich der Hafer und Bananen los.
4: Kapellmeister, bitte 2, 3. Musik.

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0: Das ist der Hafer und Banane Blues. Dankeschön, Dankeschön.
2: Haben wir die zwei, oder? Ja, wir sind wahnsinnig stolz, dass wir mit euch das machen dürfen, das erleben dürfen. Es hat es noch nie gegeben in 40 Jahren live der Hafer und Banane Blues. Und jetzt sowohl der Folge noch jetzt auch schon über 40.
3: Das erste Mal.
2: Ja, wir haben jetzt noch vor der Pause ein Lied. Das hat jetzt gar nichts mit dem Hafer Banane Blues zum Tor. Aber es ist ein Lied, das eine Hymne ist aufs Schwabeländle. Von einem, der auch verstorben ist, 2007 ist er gestorben, Hank Haberle Junior. Er hat eine Hymne geschrieben, die ist wirklich toll. Und wir haben gesagt, die machen wir auch. Die gehört einfach rein. Es ist die Schwabe-Hymne von ihm.

Dankeschön, liebe Leute. Jetzt muss ich jetzt hier schon mal eine ganz, ganz wichtige Durchsage machen. Weil Leute, gerade haben es mitgekriegt. Der VfB hat gewonnen! 2:1, unglaublich, oder? Wenn das kein Grund Party zu machen ist, oder? Muckebatscher Premiere, der VfB gewinnt gegen Dortmund, das ist unfassbar. Ja, jetzt fällt bloß nur, dass Weihnachten kommt und draußen richtig schön schneielt. Muss nicht heute Abend sein. Aber wir singen es mal, weil es schneielt.

steht unweigerlich bevor, die kalte Jahreszeit. Wir haben es vorher schon gemerkt. Aber du kannst was dagegen machen. Wenn es draußen kalt ist, dann machst du das, was am besten und richtig gut tut. Du legst dich in die Badwanne. Und wenn du so richtig schön gemütlich in der Badwanne drin liegst, das hat der Wolle Grivanek schon 1974 erkannt, war sein erster Hit, den er je hatte. Ich glaube, sein erstes Werk, das er sogar veröffentlicht hat. Der Badwanne Blues.

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Es gibt Dinge im Leben, wie die Liebe, die man besingen muss. Und in Schwäbische ist sehr, sehr selten, dass man über die Liebe singt. Ich habe mal ein Lied geschrieben über die Liebe. Das handelt von einer traurigen Trennung, wo der Mann aber immer wieder alles sagt. Weißt du was, Mädle? Du wirst nur an mich denken, weil du denkst an mich.

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1: Buddy Bosch.
0: Was machst du in so Situationen, wenn du nachdenkst, am allerbesten, du gehst spazieren, oder? Ich habe das neulich auch wieder gemacht. Ich habe gedacht, Mensch, Buddy, gehst ein bisschen raus in frische Luft, gehst ein bisschen spazieren. Da bin ich oben in Sturger Tegerloch, und dann laufst du ein bisschen rum. Ich will da nicht langlaufen. Ich denke, ja, kannst du ja machen abends. Was soll um 10 Uhr schon passieren? Es ist schon mitten in der Nacht, Leute. Aber ihr werdet es nicht glauben, hey. Auf einmal höre ich so ein Schwirren. Und in der Luft fängt es an zum Klirren. Und auf einmal hat es furchtbar gekracht. Was ich da gesehen habe, es war nicht der Fernsehturm, Leute. Ich bin 100% sicher. Das war ein UFO.

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Die 80er Jahre, da war das Lied ja auch so ein großer Hit. Ich glaube Ende 70er, Anfang 80er. Und der 80er war eh so eine ganz besondere Zeit. Also ich habe die ganz bewusst stark wahrgenommen, weil da waren halt auch so richtig ein paar Autos ganz modern, sogar ganz besondere Autos. Du hast mit den Autos auch immer so ganz besondere Menschentypen verbunden. Also heute hast du das vielleicht beim BMW und beim Daimler, aber damals hast du zum Beispiel so den Ford Capri oder den Manta. Du wusstest genau, was für ein Typ in der Manta drin hockt. Der Fuchsschwanz war dran, du wusstest genau, was auf dem Beifahrersitz hockt. Das war Standard. Und so hat es für jedes Autotyp auch irgendwie so gewisse Klischees gegeben. Ja, Opel Kadett war so ganz besondere. Ne? Die Entefahrer, die mit ihren Enten, das war so ganz eigene. Und dann hat es nochmal welche gegeben. Das war halt ganz besondere. Die haben gemeint, die linke Spur ist bloß für sie gemacht. Und sie sind immer gefahren mit ihren kleinen VW, Golf, GTI.

Ja, unser Ländli, habe ich vorher schon mal gesagt. Ich finde es wunderschön und es gibt so viele Schwabenhymnen. Und es sind so viele Schwabenhymnen geschrieben worden. Ich glaube, jede Band, die Schwäbisch macht, schreibt eine schwäbische Hymne. Ich finde es unmöglich, also habe ich auch eine gemacht. Ich habe auch eine Hymne auf unser Ländli. Die spiele mit der Kirwoch Mafia. Mein Duopartner ist heute auch da. Irgendwo der Stecki, ich sehe ihn gerade gar nicht. Irgendwo hat er sich versteckt. Wo ist er? Ist er gegangen? Bestimmt da hinten irgendwo. Ja, der Stecki ist mein Duopartner von der Kirwoch Mafia. Mit dem bin ich auch unterwegs. Und das, ja, und da spielen wir auch das Liedle immer wieder. Und auch jetzt spielen wir das Liedle, weil ich bin so froh, dass ich im Ländli geboren bin und hier leben darf. Und ich möchte es für immer bleiben. Für immer Schwab.

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0: Buddy Bush.
1: Ja, man sieht, das Ländle lebt, oder? Ja. Jawohl! Und manchmal muss man sich einfach entscheiden. Und da bleibt doch manchmal nichts anderes übrig, als auszuzählen. Und da gibt es so verschiedene Zählverse, die man kennt, die man, mit denen man groß geworden ist. Und auch einen ganz besonderen gibt es. 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Puff!

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1: Wenn es vorher davon geht von den Autos, Autos war ja immer so, oder ist immer so ein Thema bei uns, bei den Schwaben sowieso, klar, wir sind ja die Tiftler, wir haben das Auto erfunden. Das Problem ist aber, wie gesagt, du kannst halt nicht mehr überall lernen im Auto. Es wird ja immer schwieriger, also musst du öffentliche Verkehrsmittel nutzen. Oh, genau.
2: Das geht noch viel weniger.
1: Das ist so schwierig. Und es ist schon eh und je, weil du weißt ganz genau, entweder sind Gleise eingefroren oder Signalstörung, irgendetwas ist immer. Und wenn sie dann mal denkst, naja, komm, die kommt eh zu spät, dann weißt du 100%, die fährt genau pünktlich. Und die geht dann aus, die Straßenbahn. Weil bloß der Fenfer bringt die heim.

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Sie haben die nicht vergessen, nein. Die waren bloß verunsichert, Wolle. Wir probieren das nochmal. 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Wolle, hast du gehört? Ich muss die Straße bauen.

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Ja, die Straßenbahn. Es ist halt so, man kann es ja nicht immer kriegen. Ne? Ich bin heute Morgen auch wieder in der S-Bahn. Bin verzweifelt, extra auf ins Geschäft will, was war? S-Bahn fällt, Personenschade oder was auch immer. Irgendwas ist immer. Und dann hockst du da in der Kälte und du wartest auf diese kalte Metallbänke. Und denkst, lass sie doch endlich kommen, aber du weißt, die kommen nicht. Weil wie ist immer im Leben? Einer wisst es halt immer. Einer ist immer das.

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Wir kommen jetzt zu einem Zeitpunkt, der irgendwann kommen muss. Wir kommen zum letzten Lied. Ich mach's nochmal. Wir kommen jetzt zu einem Zeitpunkt, der irgendwann kommen muss. Wir kommen zum letzten Lied. Wer weiß, vielleicht haben wir ja noch was, könnt ihr euch ja bemerkbar machen. Wenn es euch gefallen hat, mir wird es freuen, wir würden uns wiedersehen. Wir sind die Muckebatscher. Vielleicht sehen wir uns mal wieder. Wenn es euch nicht gefallen hat, man muss auch mal Sakko Schalter kennen. Ja, erstmal sagen wir ganz herzlich Dankeschön hier ans ganze Team von der Halle, die das ermöglicht. Ganz tolle Aktion, ganz tolle Geschichte hier. Ganz großer Beifall mal für euch alle. Irland, es ist soweit, jetzt wird's dann Zeit, wir wären am Ende. Es war, es ist wirklich warm, echt wunderbar, wenn ich's bedenke, lief's oft an.

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0: Und jetzt will ich das auch noch nutzen, geschwind, mal die ganze Band euch vorzustellen, weil ihr habt es gemerkt, das sind richtig geile Jungs da oben auf der Bühne, oder? Ich fange mal der Hand an. Unser Jüngster in der Band, aber er spielt saumäßig geil Klavier und hammergeil Keyboard. Ein Wahnsinn, wie man in dem Alter so gut spielen kann. Er macht das richtig klasse, ist ein klasse Kerle. Wir sind froh, dass er einer von den Muckebatschen ist. Liebe Gäste am Piano und Keyboard, Stefan Weidner! Da hinten ganz versteckt unser Trommelmückle. Ganz klein. Und man kann ihm gratulieren heute. Er ist nämlich ohne Scheiß heute zum vierten Mal Opa-Woche. Gell?
1: Wie machen die anderen was eingestellt?
0: Das sieht gar nicht so aus. Das sieht aus, als wenn er zum zehnten Mal Opa wurde. Ein Schlagzeug, Oliver Brandl! Ja, hier neben mir einer, der eigentlich auch mal groß ist. Der Mann für die tiefen Töne. Er ist der einzige Nicht-Schwabe bei uns. Er ist aus Siebenbürgen. Leute, der hat fast schon mit Peter Maffay gespielt. Der Maffay hat ihn rausgeschmissen, weil der hat den Maffay nicht mehr gesehen vorher. Liebe Gäste, ein super Bassist, ein super lieber Kerl. Eigentlich ist er ein echter Schwab. Ein Schwabe Dracula aus Transsilvanien. Am Bass, unser Hardy Fritsch! Ja, und hier noch einer. Er ist, glaube ich, ein bisschen größer als der Peter Maffay. Läuft ein bisschen. Ein ganz lieber Kerl. Super Gitarrist. Kein lieber Kerl. Doch, eigentlich nur Affe ist er ganz lieb. Er beißt nur selten. Aber er spielt eine bissige Gitarre und das macht er richtig geil. Liebe Gäste, eine Leadgitarre, Holger Blesch!
2: Dankeschön.
1: Ja, und wer ist jetzt noch übrig? Na, der Mann mit der Mütze. Der Buddy Bosch am Gesang, an der Gitarre, am Texter, am Booking, am Werbung machen, hast du nicht gesehen. Und an allem einfach Marketing und Merchandising organisieren und am allem einfach der Buddy Bosch. Vielen Dank, Buddy.
0: Dankeschön.

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Ja, liebe Leute, aber jetzt wird tatsächlich Zeit, Tschüss zu sagen, heim zu gehen, heim in unser Schwabenland. Vielen Dank, dass ihr da wart. Kommt mal wieder, würde uns ganz arg freuen. Da vorne ist ein Merchandising-Stand, unser Knut da vorne, den hätte ich fast vergessen. Ja, da leuchtet das Lichtle auf. Der sitzt da ganz oben da und wartet. Der ist ganz traurig, wenn er nichts verkauft. Wäre schön, wenn er vielleicht etwas mitnimmt. Es gibt CDs, es gibt Tasse, es gibt T-Shirts, es gibt alles mögliche an Merchandising. Würde uns wahnsinnig freuen, ja. Wir bedanken uns und verabschieden uns, weil ich will heim ins Schwabenland. Nix wie immer.

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0: ist jetzt wirklich eine mehr als große Herausforderung.
1: Also wir machen quasi nicht nur Lieder und Comedy, wir machen auch gewisse, wie sagt man da dazu, die wir da im Weltweihnachtszirkus Schokolage, eine Schokolage machen.
2: Jetzt habe ich aber meinen Nischkasten nicht gefunden. Der ist schon wie ein Hand. Jetzt habe ich heute Morgen noch geschwind Salz-Nischkasten basteln müssen. Jetzt hoffe ich aber, dass der auch gut mitmacht.
1: Ich sage, leck mich am Arsch, Schokolade.
2: Ich kann ja jetzt nicht oben ohne da standen. Das sieht ja scheiße
1: aus. Und ja, ohne wäre es auch nicht besser.
3: Ja, das würde man gar nicht vorstellen.
2: Ich bin zufrieden.
3: So können wir anfangen, das druckt jetzt schon.
2: C-Dur.
3: Ja.
1: Das muss man schnell singen, weil immer wenn ich Gosch aufmache, dann kommt der Gummi und dann klappt sofort wieder zu. Wie so ein Kugelfisch.
3: Jetzt schon schädelweih von dem Ding.
2: Wir machen uns wieder absolut zum Affen.
3: Aber hoffentlich nicht zum Deppen. So. Können wir loslegen? Also ich wäre so weit. Ob das hebt, glaube ich.

die große Freiheit des Menschen, etwas zu machen oder auch das zu lassen. Aber im Schwäbischen gibt es so ein schönes Wort dafür, lau, sei lau. 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Ja, in jedem Zimmer hat es ja so Fleischmugger im Sommer. Das können Sie nicht vermeiden. Die kommen einfach rein. Und in meinem Lied kommt ein Wort drin vor, Bugelranze. Das verstanden wir wahrscheinlich in Stuttgart und dann nicht mehr. Deswegen erkläre ich es jetzt. Weil wenn so ein Muck an der Scheibe auf und ab läuft und ein zweiter Muck, der auf der Bugel springt, das heißt bei uns auf dem Land Bugelranze. 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

So, hier ist nochmal das Mostlied. Eigentlich mein bekanntestes Lied. Nicht unbedingt das Beste, aber das bekannteste. Es gibt es jetzt mittlerweile schon 42 Jahre und kommt sogar im Schulliederbuch drin. Da bin ich eigentlich stolz drauf, wenn man das erlebt. Ich habe da reingeguckt, Uhland, Eichendorff, Goethe, alle schon gestorben. Mir war es an dem Tag auch nicht so arg gut, aber trotzdem mit Stolz erfüllt. Und ich sage einmal dazu, wer im Leben nie in Most vom Keller raufgeholt hat, hat ja eigentlich vergebens gelebt. Ist immer spannend, wenn man raufkommt, denkt man, habe ich jetzt mein Haar dazu gemacht oder nicht zugemacht. Aber trinken Sie mal 3 Krüge Most und dann sagen Sie mit Sicherheit, ob Sie Ihren Haar dazu gemacht haben. Aber selbst wenn Sie ihn richtig zugemacht haben, ein kleines Tröpfle kommt immer noch wie im richtigen Leber. 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

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Überaltert, gibt keine Wirtschafter mehr, keine Läden mehr. 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Und da gibt es nur einen Schreiner, das ist auch noch mein Vetter. Er sagt immer, er wäre mein Vetter, Vetter, einmal Vetter mit F und einmal V. Und dann gibt es noch einen Elektriker. Und der heißt Überle. Dem sein Name ist schon Programm. Also, der ist eigentlich rechtschaffen und netter Mensch, aber er kommt halt nie. Gell, der kommt nie. Natürlich, wenn er mal so ein Kurzschluss ist oder irgendwas ernstlich hieß, dann kommt er schon. Aber sonst, ja, das dauert Jahre, bis er manchmal vorbeikommt. Überle, der Name ist Programm.

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Ich habe ja vorher schon gesagt, beim Most, wenn man so Most vom Keller holt, da kommt immer ein kleines Tröpfchen hoch. Aber das ist ja nicht nur beim Most so, das ist ja auch bei allen anderen Dingen so. Ein kleines Tröpfchen kommt immer noch. Gell, Sie wissen, was ich meine? 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
3: So, in jedem Dorf, auch bei uns, gibt's ja so einen Glascontainer, wo man seine Flasche ordentlich reinschmeißt. Aber in dem Container bei uns, da wohnt er nicht drin. Der ist das ganze Jahr bewohnt. Also, da sind immer Wespen drin. Psoffene Wespen. Weil, hat ja immer recht Alkohol. Und wenn die das konsumiert haben, da können die gar nicht mehr fliegen. Die kommen ganz flach daher. Von Stecher kennen sie schon gar nicht mehr. Und es gibt ja so viele Arten von Sucht. Es laufen so viel Suchtkribbel rum, dass also besoffene Wespen relativ harmlos sind. 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

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Ich denke, wie das schön wäre, wenn man da drüber so ein Gleishäusle hätte, so ein Gleisgarderhäusle mit 5 Sternen. Aber alles hat ja 2 Seiten, gell? Und nur im Warmen, naja, dann müssten wir auch wieder daheim sein, Häusle haben.

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So, und jetzt, dass ihr nicht glaubet, ich kann nur Schwäbisch. Ein Volkslied aus dem 18. Jahrhundert. Sehr humorvoll und sehr heiter. Erfreut sie sich drauf. 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
1: Wenn Sie aus Schriedingen kommen, dem imaginären Ort, der gleich neben der Ortschaft liegt, wo Hannes und Bürgermeister wohnen, und Sie kommen an den Kreisverkehr, und ich weiß nicht, ob Sie auch gern Kreisverkehr fahren. Kreisverkehr fahren ist mein Hobby. Wenn es langweilig ist, rufe ich abends immer so zwei, drei Freunde und sage, komm, fahren wir ein bisschen Kreisverkehr. Und wenn mehr wie zwei, drei Auto eine bestimmte Geschwindigkeit fahren, da kommt keine Sau mehr rein. Habe ich mal einen Porsche-Fahrer mit Ludwigsburger Nummer eine halbe Stunde bettelt sehen. Aber länger wie eine halbe Stunde kann ich nicht fahren, da wird sie nicht schwindlig oder durmelig, wie man bei uns sagt. Und wenn Sie am Kreisverkehr dann an der siebten Ausfahrt rausfahren, die siebte Ausfahrt, und Sie fahren Richtung Schwäbische Alb, Richtung Blaue Mauer, wie es Müriger sagt, so gibt's dort viele Burgen und Schlösser. Eine dieser Burgen ist der Hohe Neufen. Aber bevor Sie den Hohen Neufen erreichen, kommt eine Ortschaft, die Sie nie mehr vergessen werden. Diese Ortschaft heißt Ergebrechtsweiler. Ja, Ergebrechtsweiler ist ja weltberühmt geworden durch dieses Lied. Und viele meinen, ich komme von Ergebrechtsweiler. Die fragen immer, kommen Sie wieder gut auf nach Ergebrechtsweiler? Ich sage immer, ich komme nicht von Ergebrechtsweiler. Ich sehe bloß so aus. Und viele fahren auch meinen Liedern nach. Die gucken immer, ob das alles stimmt, was ich singe, ob der Baum auch da steht oder sonst was. Aber ich habe neulich ein Lied gemacht über Ortschaft, wo es gar nicht gibt. Jetzt ruft er eine Frau an und sagt, von was sind sie gesungen? Mein Mann ist ihrem Lied nachgefahren, ist nie mehr heimgekommen. Was sitzt im Neuf im Knick? 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

Das nächste Lied ist von Peter Rossiger, dem großen Dichter aus der Steiermark. Und es heißt eigentlich, bin ich jüngst verwichen zu meinem Vater geschlichen. Ich hab's ins Schwäbische übertragen. Es verständet sie vielleicht auch nicht, aber das macht mir gar nichts aus. 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Das ist das Lied von Erger Brechtsweiler. Erger Brechtsweiler habe ich früher auch nicht gekannt, aber jetzt, mittlerweile, kann man schon sagen, Kult, wie man so neudeutsch sagt. Ich spiele ja ganz oft auf dem Hohen Eufer. Und wenn wir danach fahren, ist der Weg immer der gleiche. Vom Hohenstaufen über Göppingen. Zuerst einmal Kreuzverkehr. Fahre ich auch gern Kreuzverkehr? Kreuzverkehr fahren ist schon mein Hobby geworden, gell? Weil da hat man immer Vorfahrt. Sie können so schnell fahren, wie sie wollen. Das ist Freiheit, wenn man da drin ist. Also wenn mir es langweilig ist, da rufe ich zwei, drei Freunde und sage, komm, fahren wir heute Abend Kreuzverkehr. Und wenn die Auto gleiche Geschwindigkeit fahren, da kommt keine Sau mehr rein. Da habe ich mal einen Porsche-Fahrer mit Ludwigsburger Nummer halber Stunde Bettler sehen. Aber länger als wie so 20 Minuten können sie wirklich nicht fahren, weil da wird es ihnen schlecht oder durmelig, wenn man Schwäbisch sagt. Und dann fahre ich weiter Richtung Kirchheim. Dann kommt Auen. Verkaufen sie immer Kirsche an der Straße. Sommers wie Wenders. Sommers Kirsche, Wenders Kirschgeist. In Auen biegt man rechts ab Richtung Beuren. Und dann kommt nach kurzer Strecke der Alpaufstieg, 17% Steigung. Dann kommen wir auf die Hochfläche. Aber es ist noch nicht der Neufer. Da kommt eine Ortschaft des Erkenbrechtsweiler. Wie gesagt, ich hab's früher auch nicht kennt und weil ich da so oft durchfahre und es so viele Geschichten um Erger Brechtsweiler gibt, deswegen das Lied und die Ansage. Der Neufen geht weit zurück in der Geschichte. Der Neufen geht in keltische Zeit, weil da gab's den Nufia und dann in der Zeit des Minnesangs, so bei der Staufer, ganz berühmter Neufen, Gottfried von Neufen, Kollege von mir. Ja, und wie gesagt, dorthin führt der Weg. Ergerbrechtsweiler. Am Fuß von Ergerbrechtsweiler liegt ja
Beuren mit seinem berühmten Thermalbad. Vielleicht waren sie mal in dem Thermalbad und sind auch Fußpilz gekriegt. Der gleiche Fußpilz übrigens wie in Bad Urach. Ditzebach und Bad Boll hat Voralp-Fußpilz. Hinter Ergebrechtsfeder liegt Hülben. Die haben schon immer Händel. Die wissen gar nicht mehr, warum die Händel haben. Gell? Ich mache immer ein paar Strophe, dann kriegen sie wieder Händel. Gott schon zurück in die Geschichte. Im württembergischen Almanach steht drin, diebisches Bergvolk, dem Trunke zugeneigt. Jähzornig wird schon was dran sein. Es gibt den Steuerbruch bei Ergebrechtsweiler. Wenn's da regnet, sehen alle Auto aus wie NATO-Fahrzeuge, alle gekalkt. Das hebt manchmal 8 Tage. Und wenn ich mein Auto wo abstelle, sage ich, Leute, warst wieder auf dem Neife oder warst wieder in Ergebrechtsweiler. Es gab mal eine keltische Siedlung dort oben, bei Ergebrechtsweiler, Richtung Grabenstätte genommen. Zehntausende Kelten sind dort gewohnt. Eines Tages waren alle verschwunden. Kein Mensch weiß, wo die nachgekommen sind. Puh, also bis heute weiß man es nicht so recht. Vielleicht der Felsspalt oder irgendwas. Ich singe noch davon, dass ihr das auch erfahrt. Vor ein paar Jahren war mal eine Wildschweintreibjagd auf der Albtrobe. Und da sind am helllichten Tag 25 Wildsei durch Ergebrechtsweiler gerast. Sogar einem Kindergarten durch Glasscheibe durch. Die Kinderin denkt, das ist Ausflug von der Wilhelma, aber es ist niemand was passiert. Nur abends. Hat es in alle Wirtschaften in der Umgebung Wildschweinbraten gegeben. Und am gleichen Tag war ein Ausflugsbus von Stuttgart da. Jetzt sind abends 6 Stuckerter gefehlt. Das war schon irgendwie dubios, aber man hat sie alle wieder gefunden. Allerdings fußpilzverseucht im Thermalbad. Wie gesagt, viele Geschichten rangen sich um Ergebrechtsweiler und um den Neufen. Und es gibt immer neue Geschichte. Nein, ich hatte eine ganze Fußballverein zum Vaterschaftstest müssen. Ich weiß nicht warum, aber irgendwas ist da passiert. Da will ich auch nicht weiter davon erzählen. Ich komme ja vom Hohenstaufen, freier Blick ins Land, nach alle Richtungen. Auch vom Neufen hin sind grandiosen Ausblick ins Neckartal, zum Flughafen, in Schurwald hinüber, zu den Kaiserberge. Bloß Hände sehen sie vom Neife eigentlich gar nichts. Der Neife hat zeitlebens immer Ergebrechtsweiler im Knick. Und es wird auch so bleiben. Was sitzt dem Neife im Knick? Ergebrechtsweiler. 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

Erst vor kurzem habe ich wieder um Neife gespielt. Na, die Frau Häberle, die ist von Algebrechtsweile gesagt. Die schafft auf dem Neife. Fährst heute Nacht nur am Backhäusle vorbei, weil da backt sie Brot. Ich hab denkt, wo fände ich in dem Nebel heute Nacht das Backhäusle? Aber ich hab's gleich gefunden, es war mittel im Dorf und Feuerwehr hat nebendran geparkt. Ein paar Frauen haben noch geschafft am Backhäusle. Bloß die Männer, wo auf die Frau aufpassen hätte sollen, die waren eingeschlafen, über dem Tisch. Filz hier auf dem Boden, Köpfe über dem Tisch zusammengesunken, habe geklopft. Dann ist er aufgewacht, hat er gesagt, war wieder auch du. Dann habe ich gesagt, ich hätte gern so Brot. Dann hat er gesagt, du, die kenne ich. Du bist von der Daude Hose.

Dankeschön. Wir freuen uns ganz arg, dass ihr heute Abend alle da seid und dass wir hier nochmal richtig spielen können und einen schönen Abend mit euch verbringen können. Und ja, wir genießen den Abend und sind froh, dass es heute Abend einfach soweit ist und wünschen euch viel Spaß heute Abend. Das nächste Lied heißt Was ich tät und ja, da geht es darum, was tät ich machen, wenn ich alle Möglichkeiten dieser Welt hätte, die Dinge umzusetzen. Zum Beispiel.

0: Vielen Dank.
1: Es gibt sie ja immer wieder, die Leute, bei denen ein Glas niemals halb voll ist, sondern immer halb leer ist. Und mit solchen Leuten kann ich ehrlich gesagt nicht viel anfangen. Und denke mir, Leute, es gibt so viel Schönes auf dieser Welt. Und trotz all dem ganzen Chaos und Schlamasseln, die mir oft stecken und all den Steine, die einem im Weg gelegt werden, es gibt immer, immer irgendeinen Grund zum sagen, ja, ja, ja, einfach ja. Und deswegen habe ich das nächste Lied geschrieben. Weil ich einfach davon überzeugt bin, dass es nur einen Weg gibt in dem Leben, wie man es richtig gut leben kann. Und das ist, ja, ja zu sagen. Ja.

Ja, es ist ziemlich kalt draußen, vor allem hier in Däufringen. Junger Vater, ist das kalt hier. Okay, da wo wir herkommen, ist auch kalt. Der Schwäbische Wald ist ja auch bekannt dafür, Kleinsibirien zu sein. Und der Weg hierher war für manche von unserem Publikum ziemlich anstrengend. Gell, Tanja? Ja, so von wegen Wischwasser eingefroren und so. Läuft. Ich hoffe, dass ihr nachher gut wieder heimkommt. es sind halt kalte Zeiten. Und das nächste Lied, das nehmt euch aber mit in die Zeit im Sommer, wenn man im Garten draußen hockt, ein paar Freunde dabei hat und vielleicht eine Flasche Wein aufmacht und im besten Fall sogar noch ein bisschen Musik dabei hat. Und das war ein Lied von der ersten CD, das wir wirklich so aus der Situation rausgeschrieben haben damals. Wirklich so dieses, man hockt draußen zusammen, hat eine gute Zeit miteinander und genießt den Abend, den Sommerabend und träumt euch einfach jetzt mit uns ein bisschen weg. Alles, was zählt.

0: Country Roads. heute kriegst du keine Cover. stell dir vor, du hockst draußen auf der Terrasse und die Sonne kommt gerade so langsam hoch und der Morgen erwacht und Vögel zwitschert. Und das ist so ein Moment, den ich mir ziemlich genieße und der einen manchmal durch den ganzen Tag retten kann, einfach. Und dem ist das gewidmet, das nächste Lied. Ich trage die Sonne.
1: Also normalerweise, wenn ich morgens auf der Terrasse hocke und Sonne geht auf, dann ist der Tag gelaufen.

Dankeschön. Bevor wir heute Mittag hierher gefahren sind, in der Emsi und ich, also Michael und ich, eine besondere Mission noch geschwind zu erfüllen gehabt. Mein Cousin hat heute geheiratet und dann haben wir dann bei der Hochzeit ein paar Lieder gespielt, heute Mittag. Und unter anderem war da auch Leg meine Hand in deine dabei, weil bei dem Lied, da denke ich einfach immer an ein Liebespaar, an ein Hochzeitspaar, das einfach sagt, ja, mit dir will ich mein Leben verbringen und ich lege meine Hand in deine. Und wenn ihr zufällig jemand dabei habt, den ihr mögt oder einmal gemägt habt oder wie auch immer, sind einfach nett zueinander, schnuckelt zusammen, der Moment ist kostbar. Leg meine Hand in deine.

0: Dankeschön. Ja, und weil wir so gern unterwegs sind und weil wir so gern heute Abend auch hier spielen und überhaupt, haben wir diesem Unterwegssein sogar T-Shirts gewidmet und ganze Merch-Sachen gewidmet damals für die dritte CD. Und wenn ihr Bock habt, könnt ihr euch nachher da auch ein T-Shirt mitnehmen. Bei der Gelegenheit will ich gerade noch sagen, also wir haben alle CDs dabei, wir haben noch schöne Taschen dabei und T-Shirts und so, wie sagt man denn, so Hip-Bags, diese Täschle da, die kann man sich ja um den Hals hängen, was weiß ich, keine Ahnung. Guckt euch einfach an, das sind schöne Merchandising, ja, das sind schöne Puzzler drauf und Netzmotiv eigentlich, wo dieses Unterwegs symbolisieren soll. Und ja, also wer eine CD kauft, der kriegt ein T-Shirt geschenkt. Wir haben halt sowas Ähnliches wie ein Ausverkauf. nehmt es gern mit und ja, vielleicht kann daheim jemand eine Freude damit machen. Und es ist ja so, Weihnachten ist demnächst und es wäre so eine Last-Minute-Gelegenheit, ja, ein paar Leute glücklich zu machen. Was sagst du? Ihr schenkt euch nichts. Na, überrasch doch deine Frau einfach einmal. Die wird sich freuen. Oder bringst du das als Mitbringsel mit, weil sie krank ist, weißt du? Oder? Tisch und schon haben wir's, also.
1: Was glaubst du, wie die guckt, wenn du mit so einem Hipster-Bag da reinlaufst?
0: Probier's aus.

Ja, der Wolfgang hat es vorher gesagt, der Wolfgang Wulz, dass es jetzt 5 Jahre her ist, dass wir die CD frei rausbrachten. Und auf der CD ist euer Lied drauf. Das war uns echt eine besondere Ehre. Da hat der Ernst Mendel, der glaube auch im Mundartverein ist, oder? Ja, inzwischen. Das, inzwischen. Hat ein bisschen Arbeit braucht, gell? Ich war dabei. Ja, und der hat uns bei dem Lied Dänzle mit dem Tod den Part des Todes eingesungen damals. Und ja, das ist einfach echt eine Freude jedes Mal, wenn ich das Lied höre und wenn ich den Ernst da so drauf höre. Das ist einfach schon schön, wenn man sich so unter Musikerkollegen so ein bisschen aushilft und sagt, hey, ja, komm, da singe ich drauf. Und das war echt was Besonderes und was Schönes für uns. Und er war auch bei manchen Auftritten, ich glaube, bei 2 Auftritten dabei oder haben wir mit ihm kombiniert gespielt. Und da hat er dann auch sich das nicht nehmen lassen und hat dann auch da mitgesungen. Und das war echt immer was ganz Schönes. Hat uns sehr gut gefallen. Ja, und Stenzel mit dem Tod, das hört sich schrecklich an auf den ersten Blick vielleicht. Aber auch nur für die, die sich vielleicht mit dem Tod nicht so gerne auseinandersetzen. Die Sache ist die, er gehört einfach dazu. Genauso wie es geboren wurde dazu gehört, gehört Sterben auch dazu. Und ich finde es immer ganz gut, wenn man der Tod so bisschen auf die Schippe nimmt und das alles so ein bisschen auch ja, mit einem Lächeln integriert in sein Leben und ja, auch mal drüber lachen kann. Und deswegen Dänzle mit dem Tod.

Es gibt Zeiten im Leben, da muss man reflektieren und da muss man gucken, wie geht es weiter und wie geht es mit mir selber weiter. Und ich finde es ganz wichtig, dass man immer wieder einmal schaut, bin ich in der Situation, in der ich jetzt gerade stecke, richtig? Oder muss ich was ändern? Muss ich irgendwelche an der Stelle? Und das gehört dazu, wenn man wachsen sei. Und deswegen standet alle auf.

0: Dankeschön.
1: Er wurde überrascht.
2: Ja, als wir uns damals den Bandnamen gerade raus überlegten, ich glaube, das war auf dem Weg irgendwie von der Hochzeit, sind wir zurückgefahren und haben wir angefangen zu überlegen, gell? Wie nennen wir uns? Und sind wir irgendwie relativ schnell auf gerade rausgekommen. Und dann haben wir irgendwann überlegt, wir müssen dieses gerade raus, dieses wie wir sind oder auch wie wir Schwaben sind, irgendwie auch noch in ein Lied reinpacken, ja? Dass wir einfach auch ja, die andere Seite der Schwaben sieht. Nicht immer nur das, was so oberflächlich immer so für den Schwaben halt zugeschrieben wird, sondern dass man einfach auch mal sagt, hey, nee, da gibt's auch eine andere Seite. Und diese andere Seite, die haben wir in das Lied reinpackt und ja, vielleicht erkennt sich der eine oder andere selber. Dann packst du den der Nase.

Dankeschön. Ja, wir haben es auch schon mal gesagt, im Leben geht es nicht immer nur gerade raus oder gerade aus. Im Leben gibt es manchmal auch Wendungen und Irrungen und kleinere Steu, größere Steu. Und wichtig ist immer, was man draus macht aus den Steunern. Ob man sich da was Neues draus baut. Und ja, diese Fragestellungen und diese Weichestellungen, die treffen jeden von uns irgendwann einmal. Und ja, das habe ich mir schon damals überlegt vor, keine Ahnung, wann haben wir das Lied geschrieben? 10 Jahre wahrscheinlich. Genau, das war eines von den ersten Liedern, die wir geschrieben haben. Und manche Dinge bleiben dann halt einfach, gell? Bin auf dem Weg.

0: Dankeschön.
1: Wir leben in ziemlich verrückten Zeiten. Und ganz wichtig ist, dass man immer wieder mal eine Pause macht. Dass man sagt, okay, hey, vor allem wir Schwaben. Denn uns doch ehrlich gesagt schon richtig schwer zum sagen, oh, was heute mache ich mal nichts. Wer kann das sagen von euch? Das sind echt die wenigsten. Das ist ein absoluter Akt der Revolte, wenn man sagt, ich mache heute nichts. Ohne Scheiß, übt's, probiert's aus, es wird euch heilen. In dem Sinne, viel Spaß mit dem nächsten Lied. Halt an. Oh.

Man kennt es ja aus so Liebesfilme, Liebeskomödie, wo man dann oft so diese Story sieht von wegen, der Typ will was von der Frau, die Frau will aber gerade nichts von dem Typ. Und dann irgendwann ändert sich das, weil sie den besser kennenlernen, will sie was von ihm, aber er hat schon andere. Solche Geschichten gibt es ja viele auf der Welt. Und von so einer Geschichte handelt das nächste Lied, Kelly.

Dankeschön. Und wenn wir schon bei deiner missglückten Liebesgeschichte sind, dann machen wir gerade so weiter. Ja, da geht es auch um einen Typ, der ist einfach, ja, es fällt mir ein Wort, wie ich das jetzt ausdrücke, ohne dass ich, okay, also es geht um einen Typ, der ist total verkackt, okay? Ja, also, gut. Sorry, Kinder, okay? Habe ich nicht gesagt.

Ja, vielen lieben Dank. Es macht so Spaß mit euch heute Abend, echt schön und für uns ganz arg wichtig, dass es halt so, ja, so eine runde Geschichte ist, das ist wirklich toll. Wir kommen jetzt schon zum letzten Lied. Ja, so schnell geht es. Das letzte Lied ist gleichzeitig das erste Lied, das wir damals geschrieben haben, überhaupt für gerade raus. Dann auch dementsprechend für die erste CD. Und das Lied heißt Ich will tanzen. Und das ist eigentlich ein Synonym dafür, dass man das Leben leben will.

0: Dankeschön, das ist echt lieb. Da uns im Backstage-Bereich fehlt, wo man sich mal kurz zurückziehen könnte und unter dem Vorhang oder so, bleibt man halt einfach gerade da. Und ja, ich möchte euch kurz die Band vorstellen, aber vorher möchte ich nur Danke sagen. Vielen lieben Dank an der Wolfgang Wulz vom Mundartverein. Vielen lieben Dank für eure Unterstützung in der ganzen Zeit und danke für das Konzert heute Abend. Vielen lieben Dank an den Ortsverein von der CDU, die heute Abend die Bewirtung gemacht haben. Vielen Dank an der Rufus am Ton. Falk, sorry, ich komme manchmal durcheinander mit dem Namen. Nicht ernst nehmen, es ist Berufskrankheit. Vielen Dank, dass ihr heute Abend alle da seid, dass ihr den Abend mit uns gefeiert habt. Vielen Dank an alle Helferlein im Hintergrund. Danke an der Fred-Jürgen Burlach vom Mundartradio, der heute Abend aufgenommen hat. Vielen lieben Dank an die liebe Tanja und den Nepomuk, der geholfen hat beim Merch heute Abend. Klasse, vielen Dank. Danke an alle, die den weiten Weg hierher gefunden haben und heute Abend bei uns sind. Und ja, manche sind echt weit gefahren und das finde ich schon Applaus wert. Dankeschön. Danke an der Onkel Jürgen für deine Fotos, die du uns immer beschert hast. Das ist echt was Besonderes, da freuen wir uns ganz arg. Danke an alle, die gekommen sind. Und jetzt komme ich zur Band. An der ersten Gitarre, Christoph Kingel. An der zweiten Gitarre, Michael Hammer. Am Saxophon, Andi Stadelbacher. An den Percussion, Axel Hannemann. Am Bass, Laubes, Patrick Haufe. Und am Schlagzeug, Matthias Schock.
1: Und ich darf die Anke vorstellen, mit unserem wunderschönen Gesang und an der Ukulele.

Uns bleibt bloß nur zum Sagen, kommt gut heim, habt eine gute Zeit und behaltet uns in guter Erinnerung und hört ab und zu unsere CDs an und denkt an uns. Dankeschön.

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0: Danke schön.
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0: So, wie viele Mädels sind heute Abend da? Ja, wunderbar. Also, ihr kennt ja das Spiel, ne?
1: Ich bin ja so fantastisch.
0: Okay, ja, das ja, wunderbar. Machen wir es mal ohne diese Banause dahinter.
1: Ich bin ja so fantastisch.
0: The girls are ready.
2: Die Schwäbchen, die sind auch mit wenig zufrieden. Das ist ein sparsames Volk, daran merkt man so, an der Erotik merkt man es.

Ja, es gibt so ein paar Songs, die gehen einem jahrelang durch den Schädel. Und es gibt ein altes schwäbisches Volkslied, Hopsa Schwabeliesel. Und das hat mich begeistert, weil es irgendwie so eine total schwäbische Lebensfreude. Ey, komm, Mädel, tanzen und so. Aber irgendwie wird das nicht nachgebracht. Und so Hopsa Schwabeliesel hat sich irgendwie angehört wie so Napalm-Duo auf Drogen. So. War irgendwie ziemlich langweilig. Und immer denkt, komm, Schwabeliesel, hat einen Billigflug gekriegt mit Ryanair nach Dublin und die ist nicht mehr zurückgekommen. Und als er zurückgekommen, hat nur noch Guinness getrunken und war von oben bis unten tätowiert.

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Das ist ein Soundchef. 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

Hey, was heißt der Blonster Kalle? Ich bin der Mr. Blues. 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Oh, ich bin nicht jeder. Ha. Nein, nein.

I need nun gewidmet den zahllosen jungen Frauen, die im Einzelhandel arbeiten müssen, im Lidl, im Aldi, im Pennymarkt, im Handelshof. Ja, sie füllen die Regale, sie sitzen an der Kasse und sie kommen oft am Abend, spät im Dunkeln, nachts nach Hause. Aber manche dieser jungen Frauen tragen ihren Traum in sich von einer eigenen kleinen Boutique, vielleicht in der Innenstadt von Esslingen, vielleicht sogar irgendwo weit weg, direkt am Mittelmeer. Wieder ist es eine australische Musikgruppe, die sich hier des Stehlens von Musik schuldig gemacht hat, die Gruppe Ice House. Das Schlimme ist, meinen Titel wortwörtlich übernommen, mein Lied, Hey Leader.

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0: Mit einer Frageladung guter Laune unterwegs ist unsere Bob Steinbock.
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0: Und sie wäre gern mit einer 40-Tonner mit Anhänger unterwegs, weil sie auch dafür einen Führerschein hat. Unsere Gesa Schulze-Karleis.
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1: Jawohl.
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Doch bei manchen hat das ums Verrecken keinen Sinn. 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Locker vom Hocker, gell? Jawohl. Was bleibt, ist der Frust. 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Ich mach's wie manch einer. 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Doch leid mal ganz ehrlich, wer hält sowas aus? Deswegen mein Tipp heute für euch. Kotzet euch öfter aus. Danach geht's euch klasse. Dann sind wir happy. Ich sag's euch, danach sind wir happy. Na, ist alles Paletti, jawohl. 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